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0: Ja, moin. Wir begrüßen heute Gabriel Kuhn bei uns im Freien Radio Fratz und es gibt eine Lesung zu Die Linke und der Sport. Und vielleicht möchtest du selbst auch noch was über dich erzählen, bevor du anfängst.
1: Ja, ich kann das so integrieren. So irgendwie. War das jetzt, ihr seid fertig, ihr habt sonst keine Ankündigungen, irgendwelche wichtigen Sachen, die hier passieren?
2: Naja, der Vortrag wird gerade aufgenommen und vielleicht hat auch die Diskussion, und falls es jemanden stört, kann
1: er das
2: da sein.
1: Müsst ihr euch melden, dann schaut nach.
0: Und sollen Fragen zwischendurch oder erst am Ende?
1: Ja, Leute können von mir aus schon zwischendurch fragen, so wenn vor allen Dingen, wenn irgendwas nicht klar ist oder so. Also das stört mich nicht.
0: Okay.
1: Ja, danke fürs Kommen. Danke fürs Organisieren der Veranstaltung. Das ist ja irgendwie länger hier im Raum gelegen, oder ich habe zumindest die Idee schon länger gehabt, hier mal in Flensburg stehen zu bleiben, um eine Veranstaltung zu machen. Ich wohne ja in Schweden und fahre relativ oft mit dem Zug in die deutschsprachige Welt und zurück, und da kommt man durch Flensburg durch. Und kenne ja Nils seit vielen Jahren. Und dadurch wollten wir so die Idee, hier irgendwie was zu machen, und dann haben wir das einmal konkretisiert, und dann waren auch verschiedene Themen, die da im Raum gestanden sind, und jetzt ist es Sport geworden, was mir aber, das habe ich mir am Anfang gar nicht so gedacht, ich war bereit, alles zu machen, wofür sich Leute hier interessieren. Ich rede ja gerne über andere Sachen, Klassenpolitik, Internationalismus oder so. Aber gerade weil ich heute im Zug gesessen bin, um mich jetzt da nochmal vorzubereiten auf den Abend, habe ich mir gedacht, am liebsten rede ich eigentlich eher über Sport. Also passt das sehr gut. Apropos Radio, eine andere Vorbemerkung noch. Also oft, gerade wenn man so historisch über Sport spricht und das Verhältnis zur Linken und so, es gibt da eigentlich durchaus attraktives Bildmaterial, das man auch zeigen könnte bei so Vorlesungen. Allerdings ist es so, dass ich um jede Minute weniger, die ich am Computer verbringen muss, froh bin. Also ich bereite ehrlich gesagt nicht so begeistert so Sachen vor. Und nachdem Teil der Vereinbarung war, dass das hier aufgenommen wird fürs Radio, habe ich ja eine astreine Entschuldigung, hier kein Bildmaterial anzubieten, weil wenn Leute dann im Radio zuhören und ich alle zwei Minuten sagt, wie man auf diesem Bild hier sieht, dann wird das nicht so spannend. Also das wird hier eine Oldschool-Veranstaltung, wo ich reden werde, und ich hoffe, es wird trotzdem interessant genug. Das wird so ausschauen, ich sage einleitend kurz was, und da kommt auch dieser Teil, wo ich da etwas mehr über mich selber noch sage. Also ich sage einleitend was dazu, warum ich mich überhaupt mit diesem Thema beschäftige. Ich gebe dann so einen historischen Abriss zu dieser Thematik, also Linke und der Sport. Und werde dann zum Schluss nochmal zu so ein paar mehr inhaltlichen Fragen was sagen, was so linke Sportkritik und so betrifft. Also Fragen, die da immer wieder auftauchen in diesen Zusammenhängen, ob das jetzt Kommerzialismus ist oder Nationalismus oder Konkurrenzdenken. Und das dann idealiter würde dann auch überleiten in eine anschließende Diskussion. Es ist jetzt nicht so, dass ich die Veranstaltung, so wie sie heute halt, regelmäßig halt. Also ich kann jetzt nicht genau abschätzen, wie lange das dauert. Ich würde aber annehmen, dass ich so ungefähr 45 Minuten rede, je nachdem. Ja, warum beschäftige ich mich mit diesem Thema? Also ich bin ja, also ich wohne in Schweden, komme aber ursprünglich aus Österreich. Und habe mich eigentlich, bis ich würde sagen so 15 war, für überhaupt nichts anderes als Sport interessiert. Und das war also so, also ich habe Sport verfolgt, alle möglichen Sportarten, und habe das auch selber sehr intensiv aktiv betrieben. Habe halt Fußball gespielt und habe Tennisturniere gespielt, und im Winter bin ich Skirennen gefahren. Und im Alter von 14 war das dann wohl so, dass ich mich dann auf Fußball konzentriert habe, weil ich aufgenommen worden bin in, wie das damals in Österreich geheißen hat, ein Bundesjugendleistungszentrum, wo talentierte junge Fußballer der Weg zu einer Profikarriere hätte geebnet werden sollen. Ich bin dann tatsächlich relativ früh von diesem Leistungszentrum zu einem Zweitligisten in Österreich gewechselt und habe dort dann parallel zur Schule so ein halbprofessionelles Fußballerdasein geübt. Habe das aber dann mit 19 ziemlich abrupt abgebrochen, weil es dann so war, dass ich zu dem Zeitpunkt andere Interessen entwickelt habe. Vor allen Dingen politische, und bin dann zu dem Zeitpunkt schon so sehr tief in dieser österreichischen autonomen Szene gesteckt, und das war ja nicht ganz widerspruchsfrei, also diese Milieus, in denen ich mich da bewegt habe, also das Politische und das Sportliche da bei uns im Verein, das hat sie nicht so ganz leicht vereinen lassen, und das war dann auch einer der Hauptgründe, warum ich also das meiner Fußballkarriere ade gesagt habe. Also da waren auch noch andere Gründe dabei, das ist ja alles sehr zeitaufwendig und so. Aber es war tatsächlich so, dieser politische Aspekt ein wichtiger. Und es war aber dann nachher so, also es ist ja nicht so, dass ich dann mein Interesse für Sport völlig verloren hätte, also das hat sich ja bis heute erhalten, wiederum in beiderlei Hinsicht. Also ich schaue mal gern Sport an, ich interessiere mich dafür, ich betreibe nach wie vor selber gerne Sport. Und vor 12 Jahren, wo ich dann nach Schweden gezogen bin, also vorher habe ich dann so ein Jahrzehnt meines Lebens recht unstet gelebt und so. Wo ich dann nach Schweden gekommen bin, haben sie also die Möglichkeiten ergeben, wieder sowohl kontinuierlicher Sport zu betreiben, also mich dann in Zusammenhängen, also in organisierten Zusammenhängen, in organisierte Zusammenhänge einzubringen. Und ich habe meine publizistische Tätigkeit kontinuierlicher betreiben können, wo halt auch so dieses Sportthema dann mehr und mehr Rolle gespielt hat. Und um jetzt vorher noch bei dem Letzten zu bleiben, also es war so, ich habe 2010, glaube ich, ist ein Buch im Englischen erschienen zu Fußball und Politik, Soccer versus the State. Seither sind dann also noch 2 Bücher zu so Zusammenhang, also Linke Politik und Sport im Englischen erschienen, und dieses Umrissbüchlein Die Linke und der Sport ist wohl 2011 erschienen oder so. Ja. Und in den letzten Jahren, also ich habe eine Sportkolumne geschrieben für Analyse und Kritik, AK, letztes Jahr, und schreibe immer wieder zu Sport in der jungen Welt. Und aktiv, also abgesehen davon, dass ich selber so nach wie vor eben amateurmäßig Sport betreibe, war ich auch involviert in die Gründung eines alternativen Sportvereins in Stockholm, 17SK, benannt nach der U-Bahn-Linie 17. Es muss gewesen sein 2010, glaube ich. Und das war Teil, also den Verein gibt es nach wie vor, ich bin dort nicht mehr so aktiv. Das war Teil so eines des sogenannten Netzwerks Linie 17, was man hier mal so als ein Netzwerk von Stadtteilgruppen bezeichnen würde. Also Leute, die da entlang bestimmter, wie es in Stockholm heißt, Vororte entlang dieser U-Bahn-Linie in unterschiedlichen Initiativen aktiv sind, also von Antirassismus bis zu Guerilla-Gardening bis zu Sport. So da kommen da einiges an praktischer Erfahrung in diesem so alternativen Sportbereich her. Wenn man sich jetzt mit dem Thema auseinandersetzt, ja, das sollte ich vielleicht auch noch sagen, also Linke und der Sport, für mich, das ist sehr weit gefasst. Also mich interessiert jede Form der Überlappung von Sport und linker Politik. Also das kann jetzt sein, das können Sportvereine sein, die mit einem linken Anspruch auftreten, das können Sportler, Sportlerinnen, auch Vereine, Verbände, ist selten so, aber gibt es, sein, die im Kontext des organisierten Sports sich links positionieren. das kann linke Fankultur sein, das können aber so Sachen sein, wo Leute, die selber mit Sport nicht wahnsinnig viel zu tun haben, den Sport als Bühne für politische Proteste nutzen. Also keine Ahnung, irgendeine Aktion bei einem Champions League-Spiel gegen Gazprom oder so. Also da gibt es ja einige so Beispiele. Also das ist recht so eklektisch angelegt. Und wenn man sich das aber historisch betrachtet, kann man meines Erachtens so die Geschichte des Sports aus linker Perspektive so in drei Perioden einteilen. Das erste wäre die Periode des Arbeitersports, also ungefähr von den 1890er Jahren bis zum Zweiten Weltkrieg. Dann eine Periode, wo Sport eine große Rolle in unterschiedlichen Bürgerrechtsbewegungen spielt, so vom Zweiten Weltkrieg bis ca. 1990. Und seit 1990 bis heute, so das Entstehen von einer also alternativen Sportbewegung, die sie in unterschiedlicher Form ausdrückt. Und jetzt anhand so dieser drei Phasen werde ich jetzt ein bisschen mehr zu dieser Geschichte sagen. Ich kann vielleicht nur kurz was sagen zu der Definition des Sports. Es ist unglaublich schwierig. Ich weiß nicht, wie viele von euch das je versucht haben, so eine richtig gute Definition von Sport abzugeben. Gut in dem Sinne, dass sie einerseits das abdeckt, was Menschen so im Allgemeinen unter Sport verstehen und gleichzeitig aber also eine gewisse analytische Schärfe hat. Also das ist tatsächlich nicht so einfach, jetzt rein so als Arbeitsdefinition, also wenn ich von Sport rede, meine in erster Linie die Verbindung von körperlicher Tätigkeit mit einem spielerischen Element, weit gefasst. Also das spielerische Element kann eine Form des Wettkampfs oder des Leistungsvergleichs sein. Sie kann aber auch einfach bedeuten, dass man körperlicher Tätigkeit nachgeht, der körperlichen Tätigkeit willens, also weil das Spaß macht oder weil man den Eindruck hat, es tut einem gut, also in Abgrenzung zu körperlicher Tätigkeit, die man im Kontext zum Beispiel einer Lohnarbeit nachgeht oder so. Wobei hier schon die Probleme anfangen, es gibt ja genug professionelle Sportler, bei denen diese zwei Bereiche zusammenfallen. Das meine ich mit der Schwierigkeit, das so analytisch scharf abzugrenzen. Aber das wäre also meine Arbeitsdefinition. Und wenn man das also heranzieht, was jetzt im Allgemeinen so als Sport verstanden wird, also diese so eben körperliche Tätigkeit in so einem Wettkampfzusammenhang oder eben Freude an der Bewegung, dann beginnt die Organisierung des Sports, also so in der Form von Vereinen und Verbänden, Wettbewerben, etwa in der Mitte des 19. Jahrhunderts. Und da sehr stark im Kontext der bürgerlichen Gesellschaft, vor allem in Schulen. Also wenn man sich das Beispiel also Großbritanniens anschaut, also mehr in den elitären Schulen und oft ans Bürgertum gekoppelt, auch aufgrund dessen, weil das eine Klasse ist, wo sich Leute zu jener Zeit überhaupt leisten können, extra Zeit aufzuwenden, um Sport so im Sinne des Vergnügens oder der eigenen Ertüchtigung nachzugehen. Die arbeitenden Klassen oft arbeiten 12 bis 14 Stunden am Tag, haben nicht so viel Zeit für anderes. So, das sind so die Ursprünge des organisierten Sports oder das, was halt wir heute so noch als Sport verstehen. Und da ist es dann aber so, dass relativ bald es offensichtlich wird, dass die arbeitenden Klassen Gefallen an diesem Sport finden, sowohl als aktiv Teilnehmende als auch als Zuschauer, Zuschauerinnen. Und deshalb relativ schnell in diesen organisierten Sport integriert werden, also über Unternehmen, die dann ihre eigenen Firmen, die ihre eigenen Fußballteams gründen, Kirchen recht oft die Sportvereine da Ende des 19. Jahrhunderts gründen. Und Leute, die in der Arbeiterbewegung oder sozialistischen Bewegung aktiv sind, sehen das als Gefahr der Verbürgerlichung der Arbeiter, weil diese Vereine eben klar in der bürgerlichen Gesellschaft verankert sind, diese Werte, also Konkurrenz zum Beispiel, da projizieren und Arbeiter da eben also inkludiert werden, was dem Klassenbewusstsein, das man eben da als aktiver Sozialist zu jener Zeit vorantreiben möchte, widerspricht. In dem Kontext gründen sie dann eben Ende des 19. Jahrhunderts, um diesem Trend etwas entgegenzusetzen, explizite Arbeitersportvereine, die auf der Basis anderer Werte, also nicht so sehr Konkurrenz, auch nicht so stark dieser Kommerzialismus, auch nicht die Identifikation, zu der es dann oft gekommen ist, über den Sportverein des Arbeitenden mit den Arbeitgebern, die dem was entgegensetzen wollen und eben stärker auf die Werte der Klasse und Solidarität der Klasse setzen wollen. 1893, wenn man das zur Jahreszahl heranziehen will, wird der Arbeiterturnerbund in Deutschland gegründet, also als erste Arbeitersportorganisation gilt, und dem folgen dann viele Gründungen von Sportvereinen, Sportverbänden bis hin zum Arbeiterschachbund, der jetzt nach meiner Definition nicht unbedingt in den Bereich des Sports fällt, aber ich habe schon gesagt, dass diese Definitionen sind schwierig, aber es wird da alles, also es ist ein ganz breites Feld, wird da abgedeckt. Und sonst lese ich nichts vor, ich lese jetzt ein Zitat vor, das glaube ich so die Werthaltungen oder die Orientierung des Arbeitersports besser illustriert, als ich das jetzt könnte, wenn ich versuche, das lang zu beschreiben. Und dann den Unterschied zwischen dem, was Leute im Arbeitersport, also als den Unterschied gesehen haben zwischen sogenannten bürgerlichen Sport und proletarischen Sport. Das ist aus einem Buch von Julius Deutsch mit dem Titel Sport und Politik, erschienen 1928, und das gilt so als programmatische Schrift des Arbeitersports. Julius Deutsch war Präsident der Sozialistischen Arbeitersport-Internationale, SASI, ein österreichischer Sozialdemokrat, Teil der sogenannten austromarxistischen Schule, 20er und 30er Jahre. Und kann ich auch noch dazu sagen, der deutschsprachige Raum, also in dieser Arbeitersportbewegung, war tatsächlich das Zentrum dieser Bewegung, oder deutschsprachiger Raum Mitteleuropa, also Deutschland, Österreich, die damalige Tschechoslowakei, hat sich aber weit darüber hinaus ausgedehnt. Also es hat in quasi allen europäischen Ländern Arbeitersportvereine und Verbände gegeben, aber auch darüber hinaus, also in Palästina, in USA, Australien. Das war dann also recht schnell, recht weit verbreitet. Und viele der Themen, was jetzt auch dieses Zitat hier widerspiegeln wird, die damals von Vertretern des Arbeitersports aufgegriffen worden sind, sind erstaunlich aktuell. Also in der Kritik so von großen kommerziellen Sportereignissen, Konkurrenz, Nationalismus und so. Also als Beispiel hier erklärt Julius Deutsch in seinem Buch Sport und Politik den Unterschied zwischen bürgerlichem und proletarischem Sport. Und er schreibt da zum Beispiel: Der bürgerliche Sportbetrieb ist samt und sonders auf die individuelle Spitzenleistung eingestellt. Rekord und abermals Rekord. Das ist das Zauberwort, um das sich alles dreht. Man glaubt, weiß Gott, welchen Grad von Glückseligkeit erreicht zu haben, wenn ein Springer anstatt 1,85 Meter 1,90 Meter hochspringt. Aber der Rekordfanatismus des Bürgertums ist durchaus kein Zufall. Der bürgerliche Sport ist individualistisch. Das ist seine tiefste Wesenheit. Er stellt die Gemeinschaftsleistung des Massensports gegen die Spitzenleistung des Einzelnen zurück. Der bürgerliche Sport kann folgerichtig nichts anderes sein als der sportliche Ausdruck des sonstigen bürgerlichen Lebens. So wie in der Gesellschaftsordnung des Kapitalismus der Stärkere über den Schwächeren siegt und zu Ehre, Ruhm und Reichtum aufsteigt, ist es auch im bürgerlichen Sportleben. Jeder kämpft für sich und gegen alle. Für unsere Betrachtung ergibt sich somit die Feststellung, dass der bürgerliche Sport mit Notwendigkeit jene Charaktereigenschaft herausbildet, die dem kapitalistischen Leben eigentümlich ist, vor allem also einen hemmungslosen Egoismus. Der Arbeitersport kann nicht individualistisch sein, ohne sich selbst aufzugeben. Er ist in seinem inneren Wesen kollektivistisch. Das Ziel des proletarischen Sportes ist die Ertüchtigung der Massen. Er lehnt natürlich sportliche Spitzenleistungen nicht ab, sondern wird sie im Gegenteil immer freudigst begrüßen und bereitwilligst entwickeln helfen. Er glaubt aber, dass sie auf dem Boden des Massensports sich zwanglos entwickeln können. Die guten Durchschnittsleistungen der Masse scheinen ihm die natürliche und zweckentsprechende Grundlage, der Ausgangspunkt weiterer sportlicher Entwicklung zu sein. Die Rücksichtslosigkeiten und Rohheiten, die man oft auf den Sportplätzen wahrnimmt, sind typische Erscheinungen des bürgerlichen Sportbetriebs, während sich der Arbeitersport fast völlig davon freizuhalten versteht. Das ist kein Zufall, sondern in dem verschiedenartigen Wesen der beiden Sportbetriebe begründet. Große Ereignisse des Arbeitersports waren die sogenannten Arbeiterolympiaden 1925 in Frankfurt, 1931 in Wien und dann 1937 in Antwerpen, wobei die dann schon bedeutend kleiner war, weil zu jenem Zeitpunkt die Arbeitersportbewegung in Deutschland, Österreich bereits zerschlagen war aufgrund der faschistischen Regierungen. Es war auch so, dass der Arbeitersport in den 20er und 30er Jahren von der Spaltung, der allgemeinen Spaltung in der Arbeiterbewegung zwischen Sozialdemokraten und Kommunisten gelitten hat. Ich habe vorher die SASI erwähnt, also die Sozialistische Arbeitersportinternationale, die von sozialdemokratischen Parteien getragen worden ist. Es hat eine Konkurrenzorganisation gegeben, die Rote Sportinternationale, die kommunistisch orientiert war, sehr Moskau loyal und die auch separate Veranstaltungen abgehalten hat. Also Sportler, die in Vereinen und Verbänden waren, die der Roten Sportinternationalen angeschlossen waren, haben nicht an den ersten beiden Arbeiter-Olympiaden teilgenommen, sondern an den sogenannten Spartakiaden, die ja dann noch für längere Zeit bekannt waren als Sportfeste im ehemaligen sogenannten Ostblock. 1937 haben dann alle gemeinsam teilgenommen, weil ja zu dem Zeitpunkt dann schon offiziell die Einheitsfront ausgerufen wurde, wo man das Kriegsbeil begraben hat und Sozialdemokraten und Kommunisten gemeinsam gegen den Faschismus vorgehen wollten. Allerdings war das dann zu spät und diese Olympiade war auch, wie gesagt, vergleichsweise klein im Vergleich dazu zu Wien und Frankfurt. Und im Kontext dann von Faschismus und Zweiten Weltkrieg zerbricht eigentlich die Arbeitersportbewegung. Die einzigen Vereine, die heute noch, oder ein Begriff, den heute noch viele kennen in dem Zusammenhang, Vereine, die heute noch eine Bedeutung spielen, eine Rolle spielen und ihre Ursprünge in der Arbeitersportbewegung haben, sind die Hapoel-Vereine in Israel. Die kommen also aus dieser Bewegung und haben sich bis heute erhalten. Es gibt auch noch andere Vereine, die auch in Deutschland und Österreich, deren Ursprünge sich zurückverfolgen lassen in die Arbeitersportbewegung, dessen sind sich aber heute kaum mehr Leute bewusst. Also es gibt auch eine Nachfolgeorganisation, der SASI heute, die in deutscher Übersetzung ungefähr ist die Konföderation von Arbeiter- und Amateursportlern. Die ist allerdings mittlerweile dem IOC angeschlossen, während sie ja die ursprünglichen Arbeiterolympiaden so als Gegenveranstaltung gesehen haben und hat also kaum irgendein politisches Profil. Also die Arbeitersportbewegung mehr oder weniger endet mit dem Zweiten Weltkrieg. Und wenn man sie dann in den darauffolgenden Jahrzehnten umschaut, nach so relevanten Themen, Bereichen, Entwicklungen im Sport, jetzt aus linker Perspektive, treten dann eben andere Sachen in den Vordergrund und das sind vor allen Dingen Bürgerrechtsbewegungen und die Rolle, die der Sport in diesen spielt. Und da gibt es in diesem Zeitraum mehrere Beispiele. Zu den bekanntesten zählt auf jeden Fall die antirassistische Bewegung in den USA und die Rolle des Sports in diesen, die sich streckt, also von gleich nach dem Zweiten Weltkrieg, also 1947, als Jackie Robinson, der eigentlich selber kein besonders, also nicht als politischer Mensch auftritt, der aber als erster Afroamerikaner in der professionellen Baseballliga spielt und die sogenannte Color Line durchbricht, bis dann hin zum Höhepunkt Ende der 60er Jahre, wo dann mit Muhammad Ali eine sehr charismatische, sehr politische Figur, also in der Öffentlichkeit als Sportpersönlichkeit auftritt, die US-Regierung kritisiert, den Vietnamkrieg kritisiert und auch Ende der 60er Jahre die Proteste bei den Olympischen Spielen in Mexiko 1968 mit diesem ikonischen Bild von Tommy Smith und John Carlos, die ihre Fäuste in die Höhe recken und den Kopf senken bei der Siegerehrung des 200-Meter-Laufs der Olympischen Spiele, wo sie Erster und Dritter geworden sind. Was oft, wie das dann so in Geschichtsschreibung geschieht, so als großartige individuelle Protestaktion hingestellt wird, also ohne den zwei Leuten da was wegzunehmen, war das Ganze aber eingebettet in einen organisatorischen Widerstand und Protest. Es hat ja vor diesen Spielen eine Bewegung in den USA gegeben, die Spieler, die dazu aufgerufen hat, die Spiele überhaupt zu boykottieren. Es haben sich ja einige afroamerikanische, also aufgrund rassistischer Strukturen, sowohl im US-Sport, aber auch im IOC, es haben sich ja einige Sportler sind auch diesem Aufruf gefolgt. Karim Abdul-Jabbar zum Beispiel, einer der bekanntesten Basketballspieler, ist nicht zu den Spielen gefahren. Andere sind aber hingefahren, weil es dann offensichtlich war, dass dieser Boykottaufruf nicht wirklich breit verfolgt wird. Sind andere, unter anderem dann eben Tommy Smith und John Carlos, dort hingefahren mit dem Gedanken oder der Hoffnung, im Kontext dieser Spiele dann eben also Protestaktionen setzen zu können, was dort geschehen ist. Auch im Kontext antikolonialer Bewegungen, also das algerische Fußballteam, das Algerien repräsentiert hat, schon 10 Jahre bevor Algerien unabhängig geworden ist und so eine Art internationale Botschafterrolle gespielt hat, ist ein gutes Beispiel. Also eine Nationalmannschaft Algeriens, die sich zusammengesetzt hat aus Algerien, die damals in der französischen Profiliga gespielt haben und in einem 59 in so einer koordinierten Aktion dann über Nacht ihre Vereine und Frankreich verlassen haben und alle nach Tunis sind, wo also die Führung des algerischen Widerstands im Exil war und dann von dort aus eben das Land sportlich repräsentiert hat während des Unabhängigkeitskampfes. Im Kontext der Selbstorganisation von Frauen im Sport, das Beispiel der Gründung der WTA, also der Tennisorganisation der Frauen, vor allem vorangetrieben von Billie Jean King Anfang der 1970er Jahre, wo man sich eben losgelöst, also die WTA gibt es hier bis heute, die als Parallelorganisation zur ATP, wo die Herren organisiert sind, funktioniert. Die Intention war schlicht und einfach, sich selbst zu organisieren, weil man im Kontext der gemeinsamen Organisation viel schlechter, unter viel schlechteren Bedingungen gespielt hat müssen, viel weniger bezahlt bekommen hat. Was aber auch in dem Kontext, also dieser Zeitraum 60er, 70er Jahre erwähnenswert ist und in einem weiteren Sinne zu diesen Bürgerrechtsbewegungen passt, ist die gewerkschaftliche Organisierung von Sportlern und Sportlerinnen, die vorangetrieben worden ist, also zunächst vor allen Dingen in den 60er Jahren im Baseball in den USA. Das ist ja manchmal, also ein bisschen problematisch, wenn diese Sportgewerkschaften medial erscheinen, dann geht es meistens um diese Sportler, die da Millionen verdienen und jetzt noch mehr Millionen haben wollen und man regt sie dann oft gern drüber auf und so. Aber im Kern geht es ja nicht um diese paar Leute, die da Millionen verdienen, sondern es geht um die Massen von Sportlern und Sportlerinnen, die keine Millionen verdienen, sondern recht prekäres Dasein fristen. Also wenn man sich zum Beispiel die

19. Jahrhundert in den USA, aber wie gesagt, die werden, treten stärker und offensiver dann auch auf ab den 1960er Jahren. Was man auch noch nennen kann, ja, das kann ich auch noch sagen, genau, Gay Games werden 1982 zum ersten Mal abgehalten. Auch ein wichtiger Teil der Geschichte eines offensiveren Auftretens in der Öffentlichkeit der Lesben- und Schwulenbewegung, hätten eigentlich Gay Olympic Games heißen sollen, das ist aber dann tatsächlich verboten worden vom IOC, also die haben einen Rechtsprozess angestrengt, dass die Leute den Begriff Olympics nicht verwenden dürfen. Das ist ja bis heute so. Und abschließend in dieser Periode, nachdem ich das vorher also anberaumt habe, damit 1990, was man abschließend auch noch sagen kann, ist, dass so am Ende dieser Periode, also in den 1980er Jahren, die Selbstorganisierung von Sportfans beginnt. Und da ist es so, also das ist halt historisch so. Also ich gehöre ja auch zu denjenigen, denen so dieses ständige St. Pauli und so dieser St. Pauli-Hype ein bisschen auf die Nerven gehen können. Aber Tatsache ist, also wenn man da jetzt nüchtern das historisch betrachtet, das, was eben da in den 1980er Jahren eintritt, so an einer Selbstorganisierung, also Selbstorganisierung, zunächst einmal überhaupt zu einer linksorientierten Fanszene bei St. Pauli, die aber dann recht schnell, also über das, so über politische Propaganda auf den Rängen oder so hinausgeht und dann wirklich dazu führt, dass Leute versuchen, sie in den Verein mehr einzubringen, den Verein zu demokratisieren und so weiter. Das ist schlicht und einfach von sporthistorischer Bedeutung. Also die Wellen, die das geschlagen hat, sehr schnell, waren halt riesengroß. Also es hatte dann also Deutschland hatte das zu Vernetzungen von organisierten Sportfans weit über St. Pauli hinausgeführt. Also dann in den 90er Jahren die Gründung von BAF, also zunächst Bündnis antifaschistischer, dann aktiver Fußballfans. Viele andere, also linke Fangruppierungen, antirassistische, antifaschistische Fangruppierungen bei anderen Vereinen, dann auch über Deutschland hinaus, zum Teil dann auch organisiert, zum Beispiel ein Alerta-Netzwerk von antifaschistischen Fangruppen, kopiert auch in anderen Sportarten zum Teil. Das hat seine Ursprünge tatsächlich in dem, was dann in den 80er Jahren in Hamburg passiert ist. Und ist gewissermaßen auch so ein Brückenschlag zu jetzt dieser dritten Phase, über die ich sprechen wollte, dieser alternativen Sportszene, die so ab den 1990er Jahren auftritt. Und ich denke, dass da so bestimmte historische Entwicklungen einfach eine Rolle spielen und dass da halt auch die Entwicklung des Sports letztlich so allgemeine gesellschaftliche Entwicklungen halt widerspiegelt. Also die großen sozialen Bewegungen so der 60er, 70er Jahre verschwinden ja dann irgendwie so in den 80ern. Es kommt zum Zusammenbruch der Sowjetunion, es beginnt das Zeitalter der sogenannten Postmoderne mit Vielfalt und so. Aktivistisches Milieu aufgrund der Diskreditierung oder der vermeintlichen Diskreditierung des Marxismus wird mehr so autonom und anarchistisch geprägt. Und in dem Kontext, ja, dann kommt noch dazu so dieses Element einer starken DIY-Kultur, so aus der zu dem Zeitpunkt dann schon recht stark etablierten so Hardcore-Punk-Szene. Plus auch wieder im Kontext dieser Postmoderne allgemein ein bisschen mehr, so Popkultur wird irgendwie ein bisschen mehr interessant, auch für die Linke, da gehört dann irgendwie auch so Sport dazu. Naja, und in dem Kontext entsteht dann eben so ein vielfältiges, breites Feld an neuen, alternativen Formen von Selbstorganisierung im Sport, also die halt sich einschließen Vereine, also es werden ziemlich viele so neue linke Sportvereine gegründet, also ich bin jetzt kein Experte genau in der Geschichte der Roten Sternvereine, aber das wäre Teil dieser Geschichte, aber auch andere Formen, manche versuchen ja wieder anzuschließen so an diese Geschichte des Arbeitersports, es gibt wilde und bunte Ligen, die es zum Teil auch schon in den 70er und 80er Jahren gegeben hat, so im Fußball, aber tritt nach verstärkt auf, vor allen Dingen so Turniere, antifaschistische, antirassistische Fußball und andere Turniere, also

0: die mondiale Antirassisti in Italien ist wohl die bekannteste. Da gibt es ja mehrere andere Beispiele. Es kommt zu Gründungen von relativ vielen so linken antifaschistischen Kampfsportgruppen. Es entsteht mit Roller Derby, das ja längere Geschichte hat, aber eigentlich ziemlich kommerzialisierte Geschichte, dann irgendwie verschwindet, aber neu entdeckt wird, auch so im Kontext einer feministischen DIY-Kultur und sie dort zu so einem wichtigen Bestandteil eigentlich so einer alternativen Sportszene entwickelt. Was habe ich noch? Ich habe ein paar Beispiele notiert. Ja, genau, diese Fahrrad, das habe ich vorhin nicht erwähnt. Also das Fahrradfahren, organisiertes Fahrradfahren war ein wichtiger Teil auch in der Arbeit der Sportbewegung. Das unter anderen Vorzeichen, so mit Critical Mass und so, kommt jetzt, also wird so diese Bedeutung jetzt mehr mit der mehr ökologischen Orientierung und so und auch zum Teil organisierten, so linken Fahrradvereinen. Ist auch so Teil dieser Bewegung und gleichzeitig zum Teil von anderen Leuten getragen, aber zum Teil mit einer starken Kopplung zu dieser Szene, so starke Protestbewegungen gegen die großen Sportverbände, FIFA, das IOC und auch große, die Sportgroßveranstaltungen. Also sehr wohl, wenn man sich anschaut, die letzten 10, 15, sogar 20 Jahre kaum irgendwelchen Sportgroßereignisse, die, also vor allem jetzt Olympische Spiele oder Fußballweltmeisterschaften, die nicht von Protesten begleitet worden wären, entweder vor Ort oder wo das nicht möglich war oder schwierig war aufgrund staatlicher Repression im international. Also gerade bei der Fußballweltmeisterschaft in Brasilien war ja sehr stark von solchen Protesten begleitet, 2016, die letzten Olympischen Spiele. Ebenso, ich glaube, die meisten kennen die Diskussionen um die Fußballweltmeisterschaft in Katar 2022. Also das Ganze hat ja dazu geführt, dass es so einen mittlerweile legendären Ausspruch von Gianfranco Casper, Vorsitzender des IOC, gibt, der ja gemeint hat, naja, es ist halt mittlerweile einfach besser für uns, die Großveranstaltungen an Diktaturen zu geben. Also so ein fast wortwörtliches Zitat, dafür hat das so gesagt. Also es ist besser, weil es an Diktaturen zu übergeben, weil es dann leichter ist, diese Protestbewegungen zu hantieren. Was eben illustriert, und dass es da schon so eine relativ breite, auch öffentlich wahrgenommene Protestbewegung gibt. Und diese Entwicklung so einer, was ich jetzt so sagen würde, so einer linksalternativen Sportkultur ist natürlich, also ich empfinde das als was sehr Spannendes. Ich glaube, dass das ja nach wie vor ein Prozess ist, den wir so beobachten können und an dem man aktiv seinen kleinen Beitrag dazu leisten kann. Abschließend, wie gesagt, sage jetzt noch ein paar Sachen so zu diesen inhaltlichen Fragen rund um den Sport und die Linke, also vor allen Dingen was so gängige linke Sportkritik anlangt. Also ich glaube, das hat sich ja wirklich geändert in meiner Auffassung, auch mit den Entwicklungen, die ich jetzt genannt habe. Also ich glaube, man begegnet heute halt weniger so einer kategorischen Ablehnung des Sports innerhalb der Linken, als man das nur so in den 1980er Jahren oder so erlebt habe, wobei es das nach wie vor ja gibt. Da ist ja eine Sache, die da ganz interessant ist, da würde ich schon sagen, dass da so ein Element auch reinspielt, das man heute halt so als klassistisch bezeichnen würde. Es ist ja ganz interessant, dass wenn der Sport kritisiert wird, oft einmal, dann wird der Sport als Ganze so abgefertigt. Also Sport ist halt, keine Ahnung, es ist nur kommerziell und konkurrenzgetrieben und Fachnationalismus an und so. Man geht ja oft so aus linker Perspektive bedeutend differenzierter mit anderen gesellschaftlichen Bereichen um. Also was weiß ich, okay, man findet Hollywood-Filme scheiße, aber dann gibt es ganz tolle andere Filme, die so Underground-Filme, die Leute machen oder so. Oder es gibt ganz fürchterliche kommerzielle Musik, aber dann gibt es ganz tolle andere Musik, die so in autonomen Zentren läuft. Und beim Sport ist es halt so, Sport ist irgendwie so allgemein scheiße. So, da gibt es dann nicht so das positive Gegenbeispiel für relativ viele. Das, was in dem Zusammenhang dann meines Erachtens auch interessant ist, dass selbst, es gibt ja Leute, die aus guten Gründen Sport nicht mögen. Also es gibt ja Leute, die durchaus traumatische Erinnerungen an Schulsportstunden, und das ist ja alles nachvollziehbar. Und wenn Leute Sport nicht mögen, dann sollen sie ja Sport nicht mögen. Gleichzeitig ist es ja so, also jetzt rein objektiv politisch betrachtet, dass es selbst für diese Leute gut ist, wenn es Leute gibt, die sich politisch im Bereich des Sports engagieren. Und der Grund dafür ist ja relativ einfacher und offensichtlicher, weil der Sport halt sehr große gesellschaftliche Bedeutung hat. Es gibt dann einfach sehr viele Leute, die sich dafür interessieren. Mehr als für andere gesellschaftliche Bereiche, Beispiel Tagespolitik und so. Und der Sport natürlich ein extrem politisierter Raum ist, auch wenn er sehr oft, also gerade von Leuten, von den Herrschenden, auf die Seite gewischt wird und man so tut, als sei das ein unpolitischer, neutraler Raum, was auch unter, übrigens von der Arbeitersportbewegung schon ganz deutlich bloßgestellt worden ist als halt Propaganda. Also das ist ja ganz durchpolitisiert und dient auch politischen Interessen, je nachdem, wie man das organisiert und je nachdem, wer diese Bühne nutzt, um sich zur Schau zu stellen. Dazu kommt noch, dass es ja keine Orte, das ist auch so ein wichtiger Punkt, interessanter Punkt, es gibt ja keine Orte, wo so regelmäßig so große Massen an Menschen zusammenkommen wie bei Sportveranstaltungen. Also jedes Wochenende in ganz Europa sammeln sie Tausende von Menschen in Fußballstadien und so. Wie gesagt, es gibt keine vergleichbaren Orte. Allein das illustriert auch die große politische Bedeutung dieser Orte, was ja historisch in vielerlei Hinsicht belegen lässt. Also es gibt ja ganz viele Beispiele, wo man es sieht, dass genau diese Konstellation es auch erlaubt, sich politisch in einer Form in einem Fußballstadion auszudrücken, die außerhalb des Fußballstadions so nicht funktioniert, weil es eine gewisse Anonymität gibt, die Masse bietet einen gewissen Schutz und so. Also so klassische Beispiele sind die Franco-Diktatur in Spanien, wo es in Fußballstadien in Katalonien und Basken vor allen Dingen während dieser Diktatur immer wieder zu zumindest subtilen Formen des Protests gekommen ist. Libyen ist so ein neueres Beispiel, wo vor dem Fall Gaddafi am ehesten, wenn es zu Protestäußerungen gekommen ist, das in Fußballstadien geschehen ist und so weiter. Und in diesem Kontext ist es natürlich enorm wichtig, wenn Leute in diesem Raum linke Impulse setzen. So. Dazu kommt auch noch, dass so gängige, ich glaube viele so gängige Argumente von linker Sportkritik, ich will nicht sagen Ursache und Wirkung verwechseln, aber das ein bisschen zu eindimensional darstellen. Also natürlich ist es so, dass aufgrund der Bedeutung des Sports der Sport auch bestimmte gesellschaftliche Entwicklungen mitprägen kann, verstärken oder verschärfen kann, aber gleichzeitig das, was im Sport passiert, vor allen Dingen wie der Sport organisiert ist, der gesellschaftliche Entwicklungen auch widerspiegelt. Also zum Beispiel darauf zu verweisen, dass der Sport heute patriarchal geprägt ist oder dass es dort immer wieder zu Rassismus und Homophobie und anderen Formen von Diskriminierung kommt, dass der Sport durchkommerzialisiert ist oder auch, dass der Sport das Opium des Volkes wirkt. Also alles das stimmt ja, hat aber relativ wenig mit dem Sport selber zu tun. Also das ist ja nichts, was in der sportlichen Ausübung oder auch im sportlichen Wettkampf per se angelegt ist, sondern es ist ja eine Folge dessen, wie unsere Gesellschaft organisiert ist und welche Rolle und Aufgabe der Sport in genau dieser Gesellschaft spielt. Und das gilt es natürlich zu bekämpfen, wie gesagt, das hat aber nichts eigentlich mit dem Sport selber zu tun. Ich glaube, die Punkte, die problematischer wären und wo man, denke ich, auch so aus linker Perspektive wirklich auch genauer schauen muss, wie man damit umgeht und was auch schwierig ist, sind, glaube ich, tatsächlich eher so diese Aspekte des Wettkampfs und der Konkurrenz, der Leistungsorientiertheit damit verbunden also einer gewissen Normierung, der man im Sport dann oft nicht auskommt, gerade sowas, was so Körperlichkeit angeht und so. Das sind, glaube ich, Punkte, um die man sich, wenn man zu sowas wie einem linken Sportverständnis gelangen möchte, dem man sich, also, wo man nicht sagen kann, naja gut, wenn sich die Gesellschaft ändert, dann verschwindet das auch. Also das, glaube ich, ist was so mehr integriert ist in den Sport selbst. Ich kann ja sagen, also zum Beispiel dieser Sportverein, den ich vorher erwähnt habe, das ist das 17 SK, das wir in Stockholm gegründet haben, das war zum Beispiel ein Versuch, so dieses Wettbewerbselement quasi völlig außen vor zu lassen. Also da war die, und das, wie gesagt, den Verein gibt es bis heute, die es gibt da verschiedene Gruppen, die verschiedene Sportarten ausüben, die nehmen halt nicht an so Wettkämpfen teil. Also ich will überhaupt nichts gegen Vereine, die das tun, aus Gründen, zu denen ich gleich komme. Aber das war halt ein Versuch, so diesen Wettbewerbscharakter völlig außen vor zu lassen und das Wesentliche dort war, einen Raum zu schaffen, für Menschen Sport auszuüben, die eigentlich das immer gern irgendwie tun wollten, aber so in den gewöhnlichen Angeboten, die es gibt, sie nie wirklich wohlgefühlt haben. Und das hat zum Teil in manchen Gruppen schon recht gut funktioniert. Gleichzeitig, ich bin jetzt nicht der Meinung, dass jede Form der Konkurrenz oder des Wettbewerbs, dass das jetzt per se anti-links wäre oder so, also zu einem gewissen Grad, zum Beispiel das eigene Leistungsvermögen mit dem Leistungsvermögen anderer zu vergleichen oder eine sportliche Tätigkeit durch ein spielerisches Element, das halt manchmal sowas wie Gewinnen und Verlieren impliziert, einen extra Impuls zu geben und ein bisschen spannender zu machen. Also das, glaube ich, ist nicht das verwerfliche, das größere Problem oder weit größere Problem liegt darin, liegt in der Belohnung des Sieges, also in den sozialen Konsequenzen, die Gewinnen und Verlieren hat. Und das, würde ich sagen, ist so der entscheidende Punkt, wo auch in linken Sportvereinen, da gibt es ganz unterschiedliche Erfahrungen, wie man damit umgeht, die meines Erachtens, glaube ich, die größte Herausforderung letztlich ist für den Versuch, so linken Sportbetrieb zu etablieren und aufrecht zu erhalten. Und in dem Kontext kann ich vielleicht noch dazu sagen, muss nur schauen, ob ich irgendwas ganz Wichtiges vergessen habe hier bei meinen Notizen. Na, aber in dem Kontext denke ich, wird es da am leichtesten so die Elemente, die ich gleichzeitig im Sport sehe, die linken, sozialistischen Idealen oder Prinzipien entsprechen, am stärksten zur Geltung kommen zu lassen. Und das sind also Sachen wie soziales Lernen, also gerade so im Mannschaftssport oder so, das sind ja, oder Teamsport, also so gemeinsam bestimmte Aufgaben zu bewältigen, ist jetzt zum Teil strukturell nicht so unterschiedlich wie, keine Ahnung, politische Bündnisarbeit oder gemeinsame Wohnprojekte zu betreiben. So Sachen wie Fair Play und Solidarität, so ein gewissen Gemeinschaftssinn oder auch so dieses kommunikative Element. Also wir haben ja auch jetzt aus eigener Erfahrung in der sogenannten Flüchtlingsarbeit oder Flüchtlingsbetreuung in Stockholm, also ich bin da involviert in die Organisation von so Sporttagen, wo das ja sehr deutlich wird, also das ist jetzt keine große Neuigkeit, aber dass es da Formen gibt, auch der Kommunikation und des Zusammenführens von Menschen, wo jetzt zum Beispiel die also eine gemeinsame Sprache oder so nicht so das Wesentliche ist, sondern es da eine andere Bühne gibt, die da Verbindungen schaffen kann und auf deren Basis man dann auch aufbauen kann, was weiteren Kontakt betrifft und so. Und diese Elemente, glaube ich, sind sehr stark und sehr wichtig, können aber nur wirklich zur Geltung kommen, wenn halt der Rahmen entsprechend gestaltet wird. Damit wäre ich dann, glaube ich, fertig. Danke fürs Zuhören. Ja. Das waren tatsächlich ungefähr 45 Minuten. Ja. Ich nehme an, es ist jetzt da niemand, der moderiert, jetzt mache ich das halt einfach selber. Also, Fragen, Kritikpunkte, Kommentare, Ergänzungen. Irgendjemand muss anfangen, dann geht es leichter. Ja.
1: Du hast vorhin einführend hast du Palästina als Beispiel genannt für die Arbeiterbewegung, nachher hast du den Hapoel genannt,
0: was ja
1: israelitypisch ist.
0: Ja.
1: Weißt du, gab es vor der Gründung Israels in Palästina auch Arbeitersportbewegung?
0: Ja, das war eigentlich so. Nein, das habe ich eigentlich damit gemeint. Also die Hapoel-Vereine sind ja gegründet worden schon vor der Staatsgründung Israels, wo das halt noch als Palästina, als politische Kolonie. Also das war eigentlich, ja, das ist die gleiche Geschichte. Ja. Es gibt ja so eine Anekdote, dass ich glaube 5 Sportler aus, wie sie damals noch geheißen hat, Palästina, bei der Arbeiterolympiade in Wien 1931 teilgenommen haben und anscheinend mit dem Fahrrad angereist sind. Ob das stimmt, weiß ich nicht, aber das ist so eine der Anekdoten, die sich in der Geschichte des Arbeitersportes hält.
1: Ja. Auf welcher Sprache heißt es der Arbeiter? Ist das Hebräisch? Also Hapoel heißt ja den Arbeiter oder der Arbeiter.
0: Gibt es jemanden, der die Frage besser beantworten kann als ihr? Als ich hier? Bin ich mir nicht sicher, ehrlich gesagt. Traue mich jetzt sprachlich nicht. Traue mich jetzt nicht drüber.
2: Google.
1: Ja, wahrscheinlich
0: Wikipedia oder so. Ja. Aber das sind also kann man sich ja anschauen. Also diese HPL-Logo haben wir heute oft immer noch, also Hammer und Sichel und so. Also das sind tatsächlich die Vereine, die ganz deutlich den stärksten nach wie vor Bezug zu der historischen Arbeitersportbewegung haben.
2: Das sind jetzt Vereine, du hast anfangs auch über linke Verbände gesprochen, Sportverbände.
0: Ja. Ja, nein, das war also linke Sport. Ich habe gesagt, dass manchmal in Kontexten bestimmte, wie soll ich sagen, auch Sportverbände in Kontexten auftreten und eine Rolle spielen, die aus linker Perspektive interessant sind, so würde ich es jetzt formulieren. Also ein Beispiel wäre heute da, das habe ich vorher nur überhaupt vergessen, die Anti-Apartheid-Bewegung, wo Sport eine sehr große Rolle gespielt hat, dann in den 1980er Jahren. Und da war es in Südafrika zum Beispiel so, nachdem wir das alles war ja irgendwie auch im Sport aufgeteilt und Cricket und Rugby waren ja so die Domänen des weißen Sports und Fußball war ja eher immer der Sport der schwarzen Bevölkerung. Und da hat relativ lange dann das war ja auch der Trend, aber es hat also was jetzt heute auch der südafrikanische Fußballverbund und da ist historisch zum Beispiel in der Anti-Apartheid-Bewegung eine wichtige Rolle gespielt oder so. Also es gibt ein paar solche Beispiele. Aber ansonsten mit Verbänden, also gut, aber da kommt dann an ein politisch irgendwie kompliziertes Fahrwasser. Also es hat natürlich Sportverbände in der damals sogenannten Dritten Welt gegeben, heute den globalen Süden, die also in antikolonialen Bewegungen Rolle gespielt haben. Also Großsportveranstaltung in Indonesien gegeben, 1955, glaube ich, im Zusammenhang mit der Bandung-Konferenz. Das ist aber vor allem im deutschsprachigen Raum immer diese Sachen heute politisch bewertet, das ist ja nicht so eindeutig, also so im Kontext, so auch anti-imperialistische Bewegungen. Aber da spielen dann auch so also Verbände eine Rolle. Aber ansonsten, nein, ansonsten sind es hauptsächlich dann halt Einzelpersonen oder in manchen Fällen Vereine. Ja.
3: Gerade zur WM erlebt man es ja manchmal, dass selbst die Linke da so ein bisschen mitfiebert. Jetzt nicht unbedingt für Deutschland, aber so allgemein. Und es werden dann Kneipen auf Spiele übertragen, aber sollte man sowas nicht eigentlich komplett boykottieren? Nicht mal verbieten, aber boykottieren, weil es letztendlich auch national, also bestehen ja für Nationalstaaten.
0: Ja, das ist eine schwierige Frage. Also ich würde jetzt so sagen, okay, jetzt einmal idealiter kann man jetzt auch nochmal sagen, zum Beispiel bei den Arbeitersport-Olympiaden hat es ja keine Nationalflaggen geben und so. Alles das war ja nicht Teil dieses Sportfestes. Und das finde ich natürlich richtig. Und dieses Nationalflaggen-Gewedel und so, das ist ja wirklich, also das geht einem ja unglaublich auf die Nerven. Also jetzt zum Beispiel, keine Ahnung, ob irgendjemand letzte Woche Leichtathletik-WM geschaut hat, aber alle, die dort Medaillen gewinnen, haben innerhalb von 3 Sekunden da ihre Flagge in der Hand und laufen dann da mit der rum und so. Also es ist völlig egal, was für Flagge das ist, es ist ja einfach nervig. ob das, also zum Beispiel, also so ein Fußball-WM zu boykottieren, da gibt es ja viele Gründe. Also dieses ich würde sagen, dieses nationalistische Aspekt ist vielleicht nicht einmal so der dominante. Also da würde ich eher sagen, dass so vor allen Dingen, also da wirklich so eher im Bereich so das Kommerzialismus oder einfach auch die FIFA oder so, was die halt dann dort, also diese entsprechende Machtstrukturen und auch die Auswirkungen sind halt auf die Lokalbevölkerung und Korruption und so, da gibt es einen Haufen Sachen, die meines Erachtens schlimmer sind als halt dieses Nationalfahnengewedel. Aber ja, also ich habe jetzt, also wie gesagt, keine Ahnung, verbieten, boykottieren. Ich weiß nicht genau, wie man damit umgeht, aber es ist nervig. Ja. Und wenn Leute jetzt da das so nervig finden, dass man dort irgendwie das stärker zum Thema machen will und da Zeichen und Aktionen setzen will, da wäre jetzt niemand, der sagt, das darf man nicht machen. Also, ja. So. Gleichzeitig kann ich auch noch dazu sagen, weil das ja auch tatsächlich mit diesem Nationalismus immer so auftaucht, also zum Beispiel ist es jetzt wirklich, muss man seiner linken Identität zweifeln, wenn man, es ist natürlich schwierig, gell? Wenn man Deutscher ist oder Deutsche, dann vielleicht tatsächlich, wenn man für das deutsche Team ist, sage ich jetzt als Österreicher. Aber jetzt so ganz allgemein gesagt oder so, wenn man sich dabei erwischt, dass man jetzt hofft, ah, oh, schau, da lauft der Österreicherin mit, vielleicht kriegt sie mal eine Medaille, wir kriegen eh nie eine bei der Leichtathletik-WM, also muss ich mit einem Kastein gehen oder so, also nicht unbedingt. Also ich finde bestimmte so Sachen, da kann man auf einer bestimmten Ebene lockerer damit umgehen. Aber es ist ja vor allen Dingen so dieses stark öffentliche, symbolische Niveau. Also ich weiß ja nicht, wie man das aus linker, es gibt ja da durchaus so Versuche, das dann also aus linker Perspektive mehr zu legitimieren oder so, oder zumindest zu entschuldigen. Ich weiß ehrlich gesagt nicht, wie das wirklich funktionieren soll.
4: Ja, allgemein finde ich, es ist ein starker Party-Patriotismus.
0: Ja.
4: Sonst ist man gar nicht so auf das Land fixiert, aber zu dieser einen Zeit, in diesem Jahr, flippen dann alle aus. So.
0: Ja, und das hat ja, glaube ich, aber schon mal gefährlich. Also zum Beispiel, das, ich kann mich erinnern, ich weiß nicht hier, wie alt Leute hier sind, ist jetzt auch schon wieder länger. Aber dieses, da das, zu dieser tolle, war das 2006, die Fußball-WM in Deutschland.
3: Also,
0: ja, genau, so dieser tolle neue, der freundliche Nationalismus, also das ist ja Quatsch oder so. Also ich meine, ja, freundlich irgendwie, aber dass das natürlich alles, also es in dem Sinn gibt es ja keinen freundlichen Nationalismus und dass diese Sachen, auch wenn es dann halt eben so, ja, Partypatriotismus ist, dass das natürlich gleichzeitig auch Stimmung im Land prägt und so, das ist, glaube ich, also das kann man nicht verleugnen. Also, ja.
1: Ja, das schafft halt auch so eine kulturelle Hegemonie, wenn man dann beim Public Viewing zum Beispiel Securities hat, die dezidiert Deutschland gegen Türkei spiele, türkische
0: ja,
1: identifizierbare Menschen halt rausselektieren,
0: ja,
1: und nicht zulassen,
0: ja, ja,
1: daran teilzunehmen, an diesem,
0: ja,
1: in dieser Veranstaltung das zu sehen. Das gibt's, aber das ist also so eine dieser fragwürdigen Elemente daran. Auf der anderen Seite, du fragst dich, wie kann man das vielleicht positiv konnotieren, dieses alte sozialistische Sprech vom friedlichen sich messen unter Völkern,
0: ja,
1: was vielleicht auch schon so ein Grundgedanke der antiken Olympiaden gewesen ist. Ich weiß nicht, wie du da recherchiert hast zu.
0: Ja, also wie gesagt, also das gibt es wohl in so einem bestimmten Kontext und das ist ja auch ganz interessant, also wenn man jetzt auch die Geschichte anschaut, zum Beispiel in also die Sowjetunion oder so, also oder dann auch China zum Beispiel, die ja lange, also die Sowjetunion hat ja lange die Teilnahme der Olympischen Spiele verweigert. Und das unter anderem wohl auch so in dem Kontext war, also einer der Gründe, so dieses Konkurrenz da zwischen Nationen und so. Und das hat sich dann irgendwann gewandelt, wo man ja diese Bühne dann auch gerade dazu verwendet hat, auch um den nationalen Stolz zu zelebrieren, dann verbunden mit so einer, ja, gewissen sozialistischen Rhetorik. Also das ist, es gibt ja da, wie gesagt, es gibt ja da so, und das kann man dann eben, na ja gut, das ist ja alles harmlos, weil wenn sich die quasi Völker da friedlich treffen, ist ja das in Ordnung. Aber klar, man kommt dann in diese politische Diskussion, ähnlich wie ich vorher gesagt habe, man gibt freundlichen Nationalismus, gibt irgendwie freundliche Völker, die gleichzeitig so.
1: Ich will gar nicht haben und so. Ich finde, ja, das ist irgendwie so eine Reduzierung, so irgendwie vielleicht.
0: Aber deshalb finde ich es komisch.

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Ja, willkommen bei Radio Fratz. 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
1: Ja, moin, auch nochmal von mir. Genau, ich wollte über Staatskritik sprechen und ein bisschen Unterscheidung machen zwischen, was sind eigentlich vielleicht die Bedingungen, um Staatskritik progressiv zu machen. Ich habe jetzt so ein bisschen so einen klassischen Vortrag vorbereitet. Ich hoffe, ihr habt Bock da drauf. Das heißt aber auch, dass wenn es irgendwie begriffliche Verständnisfragen zwischendurch gibt, dann könnt ihr die einmal zwischendurch per Meldung reinschießen. Diskussionen hätte ich gerne am Ende, damit es nicht so durcheinander kommt. Aber falls ihr wirklich das Gefühl habt, boah, das habe ich noch nie gehört, dann würde ich das gerne einmal zwischendurch machen, damit ihr auch weiter mitkommt. Okay. Es ist der 31. Januar 2025, Hamburg-Mitte. Nach den Angaben der VeranstalterInnen haben sich 20.000 Menschen versammelt, um gegen Nazis zu demonstrieren. Sie haben sich dafür eine Protestform gesucht, die in den letzten Jahren immer populärer zu werden scheint. Unter dem Motto »Hamburg wehrt sich, keine Nazis in unser Rathaus« bilden sie eine sogenannte Menschenkette der Solidarität um das Hamburger Rathaus. Die Aktion soll symbolisieren, dass die Stadt eine lebendige Zivilgesellschaft besitzt, die den Rechtsruck nicht einfach geschehen lässt. Sie stellen sich schützend vor, Zitat, Demokratie, Vielfalt, Menschenrechte und Toleranz. Ähnliche Szenen spielen sich in den letzten Jahren überall in der Bundesrepublik und darüber hinaus ab. Die Strategie der Menschenkette war bereits während der Corona-Pandemie aufgekommen. Seitdem gab es eine Menge von Menschenketten, wie die Menschenkette für Impfpflicht und Solidarität in Hennstedt-Ulzburg, die Menschenkette gegen Spaltung in Siegen und in Recklinghausen wurde das Rathaus für, Zitat, eine vernünftige Politik ohne Hass und Hetze geschützt. Dieses Mal in Hamburg war der Anlass einer Abstimmung im Bundestag, bei der die CDU mithilfe der AfD den Familiennachzug von subsidiär schutzberechtigten Geflüchteten abschaffte. Dies war insbesondere deshalb ein Tabubruch, weil es die vielbeschworene Brandmauer in Frage stellte. Es ist der erste Antrag im Bundestag, der mithilfe von Stimmen der AfD angenommen wurde. Die Empörung ist groß. Dem Aufruf zur Gegendemo der Omas gegen Rechts, also der besagten Menschenkette, die wir hier sehen, folgten zum Beispiel der Hamburger Bürgermeister Peter Tschentscher, die zweite Bürgermeisterin Katharina Fegebank von den Grünen, also das erste ist SPD, Amnesty International, aber auch der Bund Hamburger Unternehmer, die GEW und der Chef des FC St. Pauli. Dabei bleiben sie achtsam außerhalb der Bannmeile um das Rathaus, das die Büros der AfD und CDU-Abgeordneten beherbergt, die heute besonders von der Hamburger Polizei geschützt werden. Auf der Demo sind viele Banner zu lesen, wie etwa »Wir schützen unsere Demokratie«. Die OrganisatorInnen geben sich offensichtlich größte Mühe, anschlussfähig zu sein. Und tatsächlich scheint es so zu sein, dass die Omas gegen Rechts da eine Strategie gefunden haben, die nicht allzu radikal aussieht, die große Teilnahme ermöglicht und auch gute Bilder, wo wir hier irgendwie die PolitikerInnen in einer Reihe sehen, wie sie das Rathaus, in dem sie selber arbeiten, beschützen. Um sie gegen die Angriffe von rechts zu verteidigen, stellen sich die Demonstrierenden symbolisch schützend vor die bürgerlichen Institutionen. Die neue Frontbildung verläuft zwischen rechten Angriffen und einer bürgerlichen Verteidigung. Auf der einen Seite stehen Menschen, deren Gesinnung häufig als rechtsaußen bezeichnet werden muss, die auch vor Deep State-Metaphern und den Verschwörungserzählungen des großen Austauschs nicht Halt machen. Der Staat gilt hier als Träger einer linksgrünen Meinungsdiktatur und müsse durch das wahre Volk zurückerobert werden. Auf der anderen Seite steht eine sich für aufgeklärt haltende bürgerliche Mitte, die den Staat gegen diesen Angriff verteidigen will, um sich für Demokratie stark zu machen. In der bürgerlichen Mitte finden sich auch ökonomisch eine Wiederentdeckung des Staates statt. Er soll in krisengeschüttelten Zeiten die Währung stabilisieren, günstige Energie bereitstellen und unternehmerische Risiken abfedern. Eine dritte Gruppe guckt sich suchend nach Verbündeten um. Progressive Kräfte hatten sich einmal für eine Kritik des Staates eingesetzt. Diese Anstrengung ist das Primat der Verhinderung des noch schlimmeren gewichen. Politik mit emanzipatorischer Absicht gerät in eine Doppelfrontstellung. Auf der einen Seite hat die politische Linke eine anarchistische Geschichte der Staatskritik hinter sich, die es kaum naheliegend erscheinen lässt, diesen zu verteidigen. Auf der anderen Seite droht der Faschismus, Deutschland erneut zu überfluten. Kann der Staat mit seinen Strafverfolgungsbehörden und dem Gewaltmonopol hier vielleicht als Bollwerk dienen? Muss er nicht als ein geringeres Übel betrachtet werden, das erst einmal verteidigt werden muss, bevor neue emanzipatorische Kritiken ihn wieder zum Hauptgegner machen können. Mir scheint, dass ähnliche Zwickmühlen im Moment an ganz vielen Stellen am Start sind, dass sozusagen es so eine Art Reflex gibt, das Bestehende irgendwie zu verteidigen, weil so die Befürchtung besteht, dass es noch schlimmer kommen könnte. Also kann man sich da irgendwie fragen, ist es so notwendig, irgendwie mit Kritik ein Stück weit hinterm Berg zu halten erstmal, um sich auf was anderes zu fokussieren? Wahrscheinlich nicht, aber warum und wie sind da die Zusammenhänge? Genau, und in Anbetracht der Situation will ich in meinem Vortrag die alte Frage des Staates aus drei Perspektiven einmal einer Revision zu unterziehen. Mein Ziel ist dabei, Grundbedingungen vorzuschlagen, wie der Staat sozusagen progressiv kritisiert werden kann und ohne in so einen bloßen Abbau des Staates irgendwie zurückzufallen und damit vielleicht dieser faschistischen Bedrohung besser begegnen zu können. Ich möchte mit dem Liberalismus beginnen und ihn als eine Art Baseline einbringen. Deswegen werde ich mich mit dem sogenannten Liberalismus der Furcht, der in den 1980er Jahren von Judith Sklar in einem gleichnamigen Essay ausgearbeitet wurde, damit werde ich anfangen. Ich habe versucht, eine nicht so ganz dumme liberalistische Argumentation zu wählen, um nicht irgendwie hier gegen eine Strohpuppe zu sprechen. Und außerdem habe ich das Gefühl, dass dieser Liberalismus der Furcht vielleicht ganz gut einfängt, was die Leute in der Menschenkette irgendwie vielleicht vorhaben und was sie vielleicht dazu bewogen hat, das zu machen. Sklar beginnt mit einer klassischen liberalen oder man könnte fast sagen libertären Setzung, nach der Liberalismus ein einziges Ziel hat und das ist, die Bedingungen zu sichern, die persönliche Freiheit ermöglichen. Darunter versteht sie, Zitat, jeder erwachsene Mensch sollte in der Lage sein, ohne Furcht und Vorurteil so viele Entscheidungen über so viele Aspekte seines Lebens zu fällen, wie es mit der gleichen Freiheit eines jeden anderen erwachsenen Menschen vereinbar ist. Diese erstmal klassisch anmutende Überzeugung deutet Sklar als eine negativistische Grundbedingung. Sie insistiert darauf, dass ein richtig verstandener Liberalismus kein Summum Bonum kenne, also kein zu maximierendes Gutes, sondern lediglich ein Summum Malum, also ein zu vermeidendes Übel. Dementsprechend fasste Richard Rorty den Liberalismusbegriff von Sklar so zusammen. Liberalistin ist jemand, der oder die Grausamkeit für das größte menschliche Übel hält. Die spezifiziert in einer gewissen Art und Weise die Furcht, gegen die der Liberalismus schützen soll. Es ist die Furcht vor Grausamkeit. Sklar lässt keinen Zweifel daran, wer beziehungsweise was hauptverantwortlich für diese Gefährdung durch Grausamkeit war und ist. Es ist der Staat, weil er über einzigartige Zwangsmittel verfügt. Deswegen kann auch laut Sklar, keine Theorie, die die Einrichtung des Staates, uneingeschränktes Recht zugesteht, liberal genannt werden. Hier deutet sich eine Staatskritik in liberaler Absicht an. Das staatliche Gewaltmonopol unterliegt einer ständigen Gefahr, in Grausamkeit auszuarten und ist insofern nicht uneingeschränkt zu befürworten. Es gilt, wachsam zu bleiben und die Gefahren des Staates ständig im Auge zu behalten. Aber gleichzeitig birgt das staatliche Gewaltmonopol nach der Überzeugung Sklars auch Chancen, die Unregelmäßigkeit und Furcht der spontanen Grausamkeit durch institutionelle Rahmung einzuhegen. Sklar ist Staatskritikerin, ohne für die Abschaffung des Staates zu sein, weil sie Angst vor dem Vakuum hat, was er zurücklassen könnte. Sie ist der Auffassung, dass ein Mindestmaß an staatlicher Gewalt der Abschaffung des Staates vorzuziehen sei. Da kann man natürlich fragen, warum? Also wie kommt sie darauf? Sklar will an der Stelle insbesondere willkürliche, unerwartete, unnötige und unerlaubte Zwangsanwendung begrenzen. Denn am Leben zu sein, hieße, Furcht zu haben. Also es wird so ein bisschen als eine Art Grundbedingung eingeführt, nach dem Motto, Angst und Furcht ist sowieso überall, deswegen kann man nicht mit dem Argument den Staat kritisieren. Also das ist alles, an der Stelle wird das irgendwie hochproblematisch. Oder mit anderen Worten gesagt, der Staat ist zwar im Moment die Hauptquelle der Furcht, aber den Staat abzuschaffen, beendet die Furcht nicht. Also so verläuft ja ihre Argumentation. Zu verhindern sei demnach also insbesondere illegitime Grausamkeit. Das Recht ist ja eigentlich nichts anderes als eine Maschinerie, die Erwartbarkeit und Regelmäßigkeit in die Gewaltanwendung bringt. Wenn ich klar richtig interpretiere, dann sind diese Formen der legitimen Gewalt nicht in demselben Maße der Furcht unterworfen, weil sie sich sozusagen ankündigen. In einem Rechtsstaat, zumindest in einem funktionierenden, sollte das so sein, bricht nicht einfach so eine polizeiliche Zwangsmaßnahme über die Menschen herein. Also zumindest behauptet der Staat das, wenn wir ihn da drin einmal eins ernst nehmen. Deswegen, so klar, muss man in ihnen nicht in ständiger Furcht leben. Und die Gewalt, die vom Staat ausginge, sei in gewissem Maße ein geringeres Übel als die willkürliche. Ich habe noch mal ein längeres Zitat. Der Liberalismus muss die Übel der Grausamkeit und Furcht zum grundlegenden Maßstab seiner politischen Praktiken und Vorschriften machen. Die einzige Ausnahme von dieser Vermeidungsregel ist die Verhinderung noch größerer Grausamkeit. Daher muss jede Regierung von Strafandrohungen Gebrauch machen, eine Tatsache, die der Liberalismus als unvermeidliches Übel betrachtet, das in seinem Umfang reguliert und von rechtlich etablierten Fairnessregeln begrenzt werden muss, sodass zur Minimalfurcht, die zur Rechtsvollstreckung notwendig ist, nicht noch Willkür hinzutritt. Im Gegensatz zu anderen liberalen TheoretikerInnen sieht klar den Liberalismus nicht einem natürlichen Recht entspringen. Nicht der Mensch ist ursprünglich frei und behält dieses Recht bis in den Staat hinein. Der Liberalismus der Furcht ist vor allem eine Reaktion, die aus dem historischen Bewusstsein der Gräueltaten entspringt, die Menschen in und außerhalb des Staates zugestoßen sind. Diese Gräueltaten erfordern ein Handeln und stellen für klar die liberalen Grundsätze auf. Der neoliberale Staat, der den Schutz und die Wohlfahrt der BürgerInnen vernachlässigt, da er die Ökonomie als undurchsichtige Naturgesetze versteht, ist aus Schlaß Perspektive sozusagen passiv ungerecht, da er untätig daneben steht und zusieht, wie die Menschen leiden, also seine Aufgaben nicht erfüllt. Eine schlechte Staatskritik führe nach Schlaß also in ein ähnliches Problem. Weil es muss so ein Eingedenken der Gräueltaten geben und es gibt gleichzeitig eine Unmöglichkeit des Zusehens, das die sozusagen geschehen zu lassen. Und dadurch müsse sich die staatliche Gewalt aus Schlaß Sicht legitimieren. Mir scheint, dass an der Stelle sich die Katze irgendwie so ein bisschen in den Schwanz beißt, weil Schlaß durch die Hintertür dann doch wieder eine Gewalt einführt, gegen die er sie eigentlich votiert und es so ganz merkwürdig ist, dass sie am Ende quasi die Gewalt durch den Schutz vor Gewalt rechtfertigt. Also das ist, glaube ich, so ein bisschen das Merkwürdige daran. Aber, und das will ich auch wohlwollend hervorheben, klar scheint mir mit ihrer historischen Rückschau einen Nerv zu treffen. Hier ist eine Art historischer Negativismus am Werk, der betont, dass wir den Staat nicht vertrauen dürfen, weil wir aus den historischen schlechten Erfahrungen lernen müssen. Klar quittiert den Blick in die Geschichte mit einem Nie wieder, mit Ausrufezeichen. Und so scheint mir der Liberalismus der Furcht in seiner negativistischen Form eine Art Bedingung der guten Politik zu sein. Erst in dem Moment, wo klar ein bisschen polizeilichen Zwang im Rahmen des Liberalismus der Furcht akzeptiert, fällt das Kartenhaus zusammen. An dieser Stelle erhält ihr vormals rein negativ gefasstes Prinzip eine positive Wende, da sich der Liberalismus der Furcht plötzlich um so etwas wie das Aufrechterhalten einer öffentlichen Ordnung kümmert, was er seinem eigenen Anspruch nach als negatives Prinzip aber überhaupt nicht kann. Hier changiert Schlar auf eine merkwürdige Weise, denn sie betont auch, dass der Liberalismus der Furcht sich sozusagen mit geringeren Ansprüchen genügen müsste als politische Anliegen oder ideologische Ziele. Darin zeigt sich die für den Liberalismus typische Zurückhaltung, so eine Art politischer Skeptizismus. Ich denke, dass trotz der bestenfalls inkonsequenten Einstellung Schlaß gegenüber dem Staat und letztendlich der Gewalt und Grausamkeit selbst sich in Schlaß Changieren ein wichtiger Widerspruch zeigt, auch wenn daraus nicht unbedingt die gleichen Schlüsse gezogen werden müssen. Zwar ist der Staat ein System, das in der Vergangenheit und Gegenwart Träger und Verteidiger von Gräueltaten war und ist, aber, und das darf auch nicht unter den Tisch fallen, das Gewaltmonopol liefert gleichzeitig einen gewissen Schutz und eine Regelmäßigkeit, die in der Lage ist, Furcht einzudämmen. Und ich denke, dahinter darf eine progressive Kritik des Staates nicht zurückfallen. Der Staat erfüllt momentan eine Art Sorgefunktion, die von der Staatskritik berücksichtigt werden und anerkannt werden muss. Gerade deswegen ist es so ein großer Skandal, wenn er dieser Aufgabe nicht nachkommt und selbst zur Bedrohung wird. Eine bloße, ersatzlose Zerschlagung des Staates birgt die Gefahr wachsender Willkürlichkeit. Diese wachsende Willkürlichkeit droht zumindest, wenn der Zerschlagung des Staates eine Art Naturzustand entgegengehalten wird. In dem Entwurf, den ich jetzt besprechen will, bei Piotr Kropotkin ist das ganz anders. Als historischer Gegenentwurf zum Staat gelten Kropotkin die freien Städte des Mittelalters. Seine Einschätzung mag überhöht sein, sie klingt zumindest in den Ohren der meisten wahrscheinlich überraschend. Es ist durch eine Unmasse von Urkunden bewiesen, dass die Menschheit niemals, weder zuvor noch nachher, eine Periode gekannt hat, wo ein vergleichsweiser Wohlstand allen sowohl gesichert war, wie in den Städten des Mittelalters. Das Elend, die Unsicherheit und die Überarbeit von heute waren dort absolut unbekannt. Ich kann und will das hier historisch nicht beurteilen, aber es wirft ein Schlaglicht auf die Rolle des Staates. Deswegen will ich einfach Kropotkins Analyse hier erstmal folgen und historische den theoretischen Punkt sozusagen beachten. Fest steht, dass Kropotkin die Renaissance mit ihrer Neuerfindung des Staates als eine Art Sündenfall der Moderne interpretiert. Insbesondere, weil sich die religiös-wissenschaftlichen, die militärischen und die bürokratischen Kräfte der Zeit zu einer Art unheiligen Allianz der gegenseitigen Machtversicherung zusammentäten. Während die freien Städte von kommunaler Selbstorganisation geprägt waren, treten mit dem Staat zentralistische Elemente in den Vordergrund. An die Stelle des freien Föderalismus des 12. Jahrhunderts trete Gehorsam, Disziplin und Machtkonzentration. Der Staat ermöglicht erstmal so etwas wie Kapitalakkumulation. Während zuvor die Produktionsmittel, das heißt im Mittelalter vor allen Dingen Land, zumindest teilweise in Form der Allmende allen gehörten, beginnt die sich zur Herrschaft aufschwingende Allianz Reichtümer anzuhäufen und diese gemeinsam mit ihren Titeln zu vererben. Die Machtkonzentration des Staates, die über große Gebiete aufgebaut wird, erzeugt eine alle Menschen ergreifende individualistische Tendenz als Gegenbewegung. Weil die Selbstverwaltungen kleinerer Territorien dem Druck der Zentralisation ausgesetzt sind, leidet die Kooperation. Stattdessen suchen die Individuen, möglichst ihren Teil zu behaupten. Eine aus der bedürfnisorientierten Konsumption wird eine Ökonomie der Anhäufung. Eine Tendenz zur Messung der Individualleistung greift um sich, die der kooperativen Produktion entgegentritt. Damit sich die neue staatliche Organisationsform durchsetzen kann, benötigt es einen Prozess, der alle verstreuten Teilbereiche der Verwaltung des Staates unterwirft. Dieser Prozess der Zentralisierung duldet keinen Staat im Staat. Alle Glieder müssen in einer hierarchischen Ableitung unter das oberste Machtzentrum eingereiht werden. Dies erfordert eine Atomisierung der BürgerInnen. Alle Bande, jede selbstverwaltende Vereinigung, die sich untereinander verbindet, müssen aufgelöst und durch staatliche Verwaltung ersetzt werden. Jedes kleinste Detail muss normiert werden, damit es der Zentralverwaltung jederzeit zugänglich ist. Um mit einem neueren Vokabular aus dem 20. Jahrhundert zu sprechen, stellt Kropotkin auf einer recht abstrakten Ebene zwei Organisationsformen gegenüber. Der Staat funktioniert baumartig. Das bedeutet, dass Ableitungsverhältnisse vom Zentrum in die kleinsten Äste des Systems führen. Dieser Baum ist ein hierarchisches System. Die Punkte, die näher am Stamm, also dem Zentrum sind, sind den Punkten, die weiter von ihm entfernt sind, untergeordnet. Die Kommune oder die freien Städte dagegen stellen eher ein dezentrales Rhizom dar. Es ist strukturell eher aufgebaut wie ein Pilznetzwerk, Mycelium. Keiner der einzelnen Punkte bildet ein Zentrum und kein Punkt kann eine Hierarchie über einen anderen behaupten. Es gibt zwar Nähe und Ferne, aber das Gesamtsystem ist hierarchielos. Als Beispiel für eine nichtstaatliche Organisationsform nennt Kropotkin das europäische Eisenbahnnetz. Auch das will ich historisch nicht beurteilen, aber dieses sei nicht von einem Herrscher oder Staat von oben herab verordnet worden, sondern die Eisenbahnen sind streckenweise entstanden. Die einzelnen Strecken haben sich alsdann vereinigt und schließlich haben sich diese Hunderte von Gesellschaften, denen diese Strecken gehören, zu verständigen gesucht, um die Ankunft und Abfahrtzeiten ihrer Züge in Einklang zu bringen, um die Waren in den Waggons eines jeden Landes, einer jeden Gesellschaft von einem Netz auf das andere übergehen zu lassen, ohne dass sie umgeladen würden. Und was Kropotkin damit implizit sozusagen auch klar machen will, ist, dass kein Staat oder kein Herrscher dazu in der Lage gewesen wäre, dieses Netz sozusagen von oben zu planen, sondern dass es nur auf diese Art und Weise möglich wäre. Der vorgebliche Effektivitätszuwachs staatlicher Organisationen ist damit hinfällig. Im Gegenteil, die staatliche Organisation, so Kropotkin, ist eine unflexible, starre Machtstruktur, die überhaupt nicht hält, was sie verspricht, weil sie die produktiven Lokalprozesse, die für Umverteilung sorgen und zu einem spezifischen Erfindungsreichtum führen, hemmt bzw. sogar erstickt. Der Staat ist damit zu einem Verknöcherungsprozess verdammt, der letztendlich in seinem katastrophalen Untergang münden muss. Dieses Argument wendet sich gegen eine der stärksten impliziten Verteidigungen des Staates, dass dieser nämlich erforderlich sei, um Stabilität und Verlässlichkeit zu schaffen, die Wissenschaft, Technik und Handel ermöglichen. Hier liegt der springende Punkt. Der Staat ist nur eine bestimmte Organisationsform der Kollektivität unter vielen und er ist keine besonders gute. Die Kritik des Staates bei Kropotkin ist dadurch gerechtfertigt, dass er die Kooperationen kommunaler Verbände behindert und in eben diesen freien Kooperationsformen sieht Kropotkin die Quelle für Reichtum und Fortschritt. Auf der einen Seite steht der Staat mit Eigentum, Individualismus, Zentralisation und Gewalt, auf der anderen die Kooperative, die kollektiv produziert und auf freier Vereinbarung fußt. Es ist das Prinzip, nehmt so viel ihr könnt, gegen das Prinzip, nehmt so viel, als ihr bedürft. Interessant an dieser Perspektive ist, dass sie der weit verbreiteten politischen Idee entgegentritt, der Staat würde Individuen erst eine kollektive Perspektive geben. Die Idee ist vor allen Dingen in kontraktualistischen Theorien wichtig, wo so also quasi Leute, die so völlig frei und in der Natur leben, zusammenkommen und durch den Staat zum ersten Mal sowas wie eine Gesellschaft entwickeln. Bei Kropotkin ist die Idee genau andersrum. Der Staat individualisiert Menschen, indem er ihre Kooperativen zerstört. Der Vorwurf, der häufig gegen Anarchismus vorgebracht wird, er würde zum Chaos führen, passt auf Kropotkin also am allerschlechtesten. Im Gegenteil, der Staat führt zum Chaos, weil er die kooperativen Organisationsformen erschwert und in blinde Individualismen führt. Oder auch nochmal ausgedrückt mit Kropotkinschem Pathos, der Staat, diese Organisation, in der man die allgemeine Besorgung sämtlicher Angelegenheiten aller Menschen in den Händen einiger Menschen lässt, diese Form der menschlichen Organisation hat sich überlebt. Die Menschheit arbeitet sich bereits neue Formen der Vereinigung aus. Obgleich dieser Reden voller Pathos ist Kropotkins Argument letztendlich nicht normativ, sondern auf einer deskriptiven Ebene angesiedelt. Er glaubt, einen empirischen, historischen Prozess erkannt zu haben. Gleichzeitig arbeitet er daran, die Versprechen des Staates zu entlarven. Der Staat leistet Stabilisierung und Kollektivierung auf eine der schlechtesten Arten und zerschlägt und verhindert darüber hinaus progressivere Formen des Zusammenlebens. Deswegen sei er dem Untergang geweiht und dieser Untergang wird unangenehm. Der dritte Strang, den ich hier besprechen will, stammt aus der radikalen Demokratietheorie. Die Verknüpfung von Staatskritik und Demokratietheorie kann auf den ersten Blick etwas verwirrend wirken, da wir es gewohnt sind, mit dem Namen Demokratie das moderne Staatssystem der meisten Staaten des globalen Nordens zu bezeichnen. Von Staatskritik ist hier selten die Rede. Ganz im Gegenteil. Genau jene liberal-demokratische Verteidigung des Rechtsstaats, die ich anfangs angesprochen habe, ist hier an der Tagesordnung. Der Kampf um die Führung des Staates wird als demokratischer Kampf verstanden. Wie kann Miguel Abenzur also ein Buch schreiben mit dem Titel Demokratie gegen den Staat? Ich denke, man könnte eine wichtige radikaldemokratische Einsicht so zusammenfassen, dass die Demokratie eben kein Staatssystem ist, sondern etwas anderes. Diese Perspektive ermöglicht eine Kritik des Staates im Namen des Demokratischen. Die Vorgehensweise hat den Vorteil, dass sie die liberalen Staatssysteme an ihren eigenen Versprechen misst. Wenn im 20. Artikel des Grundgesetzes steht, die Bundesrepublik Deutschland ist ein demokratischer und sozialer Bundesstaat, dann lassen sich aus dieser Perspektive Zweifel anmelden, ob das jetzige Staatssystem der BRD mit dem demokratischen Versprechen überhaupt vereinbar ist. Ja, dass die Formulierung demokratischer Rechtsstaat sogar selbstwidersprüchlich sein könnte. Für Abenzur zeichnet sich der Staat zuerst einmal dadurch aus, System zu sein. Er begreift den Staat in Anschluss an Hegel als den materiellen Ausdruck der aufklärerischen Vernunft. Dementsprechend laufen im Staat der Systemgedanke idealistischer Philosophie und moderne Verwaltung parallel. In diesem Sinne orientiert er sich klar an Karl Marx und verschreibt sich dem kritischen Projekt, Hegel vom Kopf auf die Füße zu stellen. Integraler Bestandteil dieses bürgerlichen Staatsbegriffs ist der Gedanke des Ganzen, das es zu verwirklichen gelte. Die Rechtfertigung für die staatlichen Strukturen liegt damit in der Zukunft. Der Staat ist vom vergünftigen Ganzen aus gedacht, dass es noch zu verwirklichen gilt, das ständig in die Zukunft verschoben wird. So erscheint die Gewalt des Staates als ein vorübergehender Defekt, der lediglich mit der Unvollständigkeit seiner Verwirklichung zu tun hat, jedoch der staatlichen Form selbst nicht inhärent ist. Dieser Glaube an eine zukünftige Versöhnung, die der Staat bringen soll, hat damit ein theologisches Element, von dem es sich zu befreien gilt, um die Logik des Staates zu begreifen. Gegen diesen theologischen Begriff einer Politik der spekulativen staatlichen Versöhnung mobilisiert Abensur nun eine prekäre politische demokratische Praxis. Diese ist prekär, weil sie radikal jetztzeitig ist. Begriffe des Ganzen, der Teleologie und spekulativer Ideale sind einer solchen politischen Praxis grundsätzlich nicht verfügbar. Diese Idee der demokratischen Praxis ist auch das Element, das die anfangs beschriebene Paradoxie auflöst. Es gibt eine demokratische Kritik des Staates, weil die Demokratie kein Attribut des Staates ist. Sie ist nichts, was verwirklicht werden kann, sondern eine Haltung oder Praxis, die das Bestehende kritisch auf den Prüfstand stellt. Sprachlich habe ich das Gefühl, wird das sehr viel verdeckt, indem von der Demokratie gesprochen wird. Mir scheint, dass es manchmal da sinnvoller wäre, irgendwie ein Verb zu benutzen, also quasi die Tätigkeit des Demokratisierens zu beschreiben. Das würde einerseits klar machen, dass Demokratie nichts ist, was wir sozusagen haben, also nicht das staatliche System ist die Demokratie, sondern Demokratisieren ist ein Prozess. Und zweitens wäre sozusagen das Verhältnis zwischen Staat und Demokratie anders, weil der Staat nicht etwas ist, was die Demokratie repräsentiert, sondern etwas, was demokratisiert werden müsste. Also deswegen scheint mir diese Rede von der Demokratie an manchen Stellen etwas irreführend. Abensur nennt diese Demokratie als unkontrollierbare Quelle des Ungeordneten und Spontanen die wilde Demokratie. Ich habe ja das Zitat. Die rebellierende Demokratie, also das ist die wilde Demokratie, wird aus dem Gefühl geboren, dass es keine wahre Demokratie geben kann, ohne den tiefgreifenden Reflex der Demokratie gegen jede Form von Archä zu reaktivieren. Diese wilde Demokratie ist für ihn auch die revolutionäre ursprüngliche Demokratie und verwirklicht das Prinzip der Anarchie, also die Abwesenheit einer Archä, was Herrschaft, aber auch vorangehendes Ordnungsprinzip bedeutet. Der wilden Demokratie stellt er die gemäßigte Demokratie entgegen, die sich im Rechtsstaat verkörpert. Diese ist in seinem Sinne eigentlich gar keine wirkliche Demokratie, sondern eher ein Verfallsprodukt. Das Prinzip der Mäßigung der Demokratie im Staat ist die Substitution des politischen Handelns durch die Norm. Den Staat zeichnet demnach eine Art Automatisierung der Politik aus. Statt das demokratische, chaotische, anarchische Moment der Politik ernst zu nehmen, wird dieses ausgestoßen und ersetzt durch die glatten, geordneten Bahnen des Rechts. Problematisch ist jedoch nicht nur der Kampf um die Demokratie, sondern insbesondere auch der totalisierende Charakter des staatlicher Systemvernunft. Fatalerweise hat die bürokratische Vernunft- und Organisationsform die Eigenschaft, sich auszudehnen und sich auf alle Felder menschlichen Handelns und Zusammenlebens zu erstrecken. Das macht den Staat für Abensur nicht nur zu einer undemokratischen Instanz, sondern zu einer dezidiert antidemokratischen. Das Vordringen des Staates ist hier gleichzusetzen mit einer Verdrängung der Demokratie. Staatliches Terrain ist der Demokratie entzogen. Ich denke, das wird noch zu diskutieren sein, weil der Standardwiderspruch ist ja so ein bisschen quasi die Privatisierung und die Verstaatlichung an der Stelle gegenüber zu stellen. Und wenn man von Demokratisierung spricht, dann wäre das in der Regel eher auf der Seite der Verstaatlichung. Aber durch diese Perspektive erscheint die Demokratisierung eigentlich als ein Drittes, was sich irgendwie quer zu diesem Begriffspaar verhält. Vielleicht ja, können wir da im Anschluss nochmal drüber reden. Ich habe hier jetzt drei verschiedene Perspektiven auf den Staat geschildert, die, wie ich glaube, jeweils wichtige Elemente haben, die in einer progressiven Kritik des Staates zusammenzudenken sind. Die drei Perspektiven treffen sich in einer Art anarchischen Grundüberzeugung im Sinne einer Negation der Arche, wie sie explizit bei Abenzur erwähnt wurde. Beherrscht zu werden, wird generell als ein Übel betrachtet, dem durch Formen politischer Autonomie beizukommen ist. Dem Staat ist daher grundsätzlich nicht zu trauen. Die politische Geschichte der Moderne erscheint als eine lange Revolution, beginnt mit dem Ende feudaler Herrschaft.

aufgetreten. Die rechtsstaatliche Verfassung liberaler Demokratien gewährt jedoch, man muss leider sagen, zumindest nur einigen, einen gewissen Schutz vor willkürlicher Gewalt. Und dieser Schutz vor willkürlicher Gewalt muss eine Mindestbedingung von Staatskritik sein. Anders ausgedrückt, wenn man den Staat daran kritisiert, dass er das nicht liefert, diesen Schutz vor Willkür, dann sollte man nicht sozusagen Kritik machen, die das auch nicht macht, weil das, glaube ich, ein legites Bedürfnis ist. Piotr Kropotkin macht auf die nichtstaatlichen, aber kollektiven Formen der Vereinigung aufmerksam. Der Staat ist nicht nur, wie uns gerne weisgemacht wird, die Verkörperung des Kollektivs, sondern sorgt an verschiedenen Stellen für die Zerschlagung des Kollektiven. Eine Staatskritik muss also eine Stärkung kollektiver Vereinigung im Blick haben und darf nicht zurückfallen in eine atomisierte Gesellschaft. Sonst droht tatsächlich eine Art Hobbescher Naturzustand, in dem ein Krieg aller gegen alle stattfindet. Zum Glück betont Kropotkin auch, wie effektiv und wirkmächtig dezentrale Formen der Kollektivität sein können. Und schließlich Miguel Abenzur betont darüber hinaus noch den Aspekt der Verhinderung von Politik durch den Staat. Der Untergang des Staates ist nicht der Untergang der Politik, und Politik gibt es nicht, weil es ein Institutionengeflecht gibt, in das sie eingebettet ist. Diese Politik besitzt eine gewisse anarchische Wildheit, die jedoch nicht mit der Abwesenheit von Organisationen gleichzusetzen ist. Diese drei Positionen sind in einer Art paradoxen Spirale miteinander verbunden. Um nämlich einen flächendeckenden Schutz vor willkürlicher Gewalt zu leisten, muss der Staat tatsächlich auf ein Vorrecht pochen und darf, wie Kropotkin es ausdrückt, keinen Staat im Staat dulden. Er muss die Gewalt monopolisieren und die Jurisdiktion. Eine eigene Rechtsprechung, wie etwa das Kirchenrecht, ist aus dieser Perspektive eigentlich nicht zu tolerieren. Dadurch aber, dass der Staat sich über alle Zusammenkünfte ausdehnt, alle Verhältnisse verrechtlicht und institutionalisiert, reißt er die gesamte Kooperation und Politik an sich, wie Kropotkin und Abenzur es kritisieren. Denn genau eben jene Regelmäßigkeit, die vor Willkür schützen soll, kehrt sich gegen sich selbst. Sie wird zum Zwangskorsett, das demokratisches und freiheitlich kooperatives Handeln systematisch verhindert. Es scheint jedoch ebenfalls wiederum nicht plausibel, willkürliche Gewalt tolerieren zu müssen, um freie Kooperationen und Demokratisierung zu erreichen. Diese Spirale scheint mir der Grund dafür zu sein, dass Staatskritik so schwer verfängt. Und ich befürchte, dass dieser Teufelskreis leider nur in der Praxis zu durchbrechen ist. Also, und deswegen habe ich mich so ein bisschen darauf beschränkt, einfach nur Prinzipien festzuhalten, gegen die es sozusagen nicht zurückzufallen gilt, weil ja, ich da keine theoretische Antwort auf diesen Teufelskreis habe. Und diese Prinzipien wollte ich einmal vorstellen, und zwar die Berücksichtigung der Furcht, also ein Schutz vor Gewalt und Wohlfahrt sind Aufgaben, die jetzt gerade der Staat übernimmt oder zumindest übernehmen sollte. Diese müssen weiterhin gewährleistet oder sogar radikalisiert und ausgebaut werden. Zweitens, eine Intensivierung von Kooperation, auch gegen den Staat und nichtstaatlicher Kooperationsformen. Und drittens, die Freilegung der Politik, also in diesem wilden und demokratischen Sinn. Diese drei Funktionen muss eine Staatskritik demnach berücksichtigen. Schutz vor Willkür, Organisation von Arbeit und Produktivität und politische Teilhabe. Und es wäre eine Aufgabe progressiver Staatskritik in diesen drei Dimensionen über nichtstaatliche Alternativen und Organisationsformen nachzudenken, die weder in den Feudalismus und die Privatisierung zurückfallen, noch in die Privatisierung zurückfallen. Das heißt, die dezidiert kollektiv nicht der Willkür unterworfen sind, sowie gesellschaftliche Kriterien der Gerechtigkeit und Gleichheit erfüllen. Progressive Staatskritik muss sich von Privatisierung abgrenzen, indem sie Schutz vor Willkür, kollektive Produktivität und politische Autonomie ernst nimmt und weiterdenkt. Vielleicht noch als Zeitnote, diese Prinzipien unterscheiden sich von der Auffassung des Staates, wie sie im klassischen Marxismus namentlich bei Lenin vertreten wird. Dort gilt der Staat zwar auch als Instrument der Klassenherrschaft, er hatte aber noch eine Rolle zu spielen, nämlich die bürgerliche Repressionsgewalt, die er gerade darstellt, sich gewissermaßen umzudrehen und diese Repressionsgewalt durch eine Repression des Proletariats gegen die Bourgeoisie zu ersetzen. Dies versteht Lenin unter der Diktatur des Proletariats.

0: Erst daran anschließend, in dieser letzten Form, könne es laut Lenin zum Absterben des Staates kommen. Der Staat wird also implizit zu einem bloßen Instrument gemacht. Sein Ende wird in dem Moment gesehen, wo das Proletariat ihn sozusagen achtlos wegwirft, weil er seinen letzten Nutzen erfüllt hat, nämlich die Produktionsmittel in Gemeineigentum zu überführen. Und was daran eigentlich noch so ganz merkwürdig ist, ist, dass die Idee, dass der Staat irgendwie am Ende allen gehört und alle repräsentieren sollen, so implizit da drin fortlebt oder drinsteckt, weil sozusagen die Vergemeinschaftung des Staates da als explizites Ziel gesetzt wird. Ich komme nochmal zum Abschluss. Und damit nochmal zu den DemonstrantInnen vor dem Hamburger und anderen Rathäusern. Hier scheint sich wenig mehr zu zeigen, als das erneute Zurückoszillieren zwischen Staat und Privatem, eine Art Backlash gegen die Privatisierungswelle der 90er Jahre, deren geistige Fortsetzung in den pandemieleugnenden Rechtskonservativen erkannt wird. Hier wird der Staat gegen das Private gestellt und jede Möglichkeit eines Dritten systematisch verneint. Wenn die Entladung rassistischer Ressentiments oder die Pandemieleugnung dann als ein Inbeschlagnehmen des Privaten gedacht wird, als eine Art Ich will aber nicht, muss die logische Erwiderung auf diese Überbewertung des Privaten in der Stärkung des Allgemeinen, das heißt in diesem Denken des Staates, liegen. Die bürgerliche Verteidigungsstrategie scheint die faschistische Bedrohung als Konsequenz einer entfesselten und dadurch fehlgelaufenen Demokratie zu betrachten. Ich denke also, dass diese merkwürdige Geste des sich vor das Rathaus stellens zuvorderst eine logische Konsequenz des Denkens ist, das den Staat als das Allgemeine und die Privatbürger als das Besondere denkt und nicht in der Lage ist, sich ein Drittes vorzustellen oder diese Perspektive auf irgendeine Art und Weise zu vermitteln. Ich denke aber auch, dass den zweifellos gefährlichen faschistischen Angriffen nur begegnet werden kann, wenn der Staat progressiv kritisiert und so über sich hinaus getrieben wird. In dem Sinne tappen eigentlich diese bürgerlichen KritikerInnen in eine doppelte Falle, weil sie glauben einerseits quasi den FaschistInnen, dass sie das wahre Volk seien, und sie glauben der bürgerlichen Konzeption, dass der Staat die Demokratie selbst wäre. Und in dieser doppelten Falle wird dann sozusagen diese Frontenstellung gestellt und ein drittes ist da drin nicht vorstellbar. Genau. Mein Fokus war jetzt ja so ein bisschen strukturell auf die Frage der Herrschaft des Staates, der Kooperation, der Gewalt bezogen. Es gibt natürlich noch viele weitere Probleme des Staates. Also zum Beispiel der Staat ist inhärent patriarchal, hat viele Probleme mit Klassen. Man kann über Staatsbürgerschaft nachdenken, wer hat die überhaupt? Der Staat ist verbandelt mit dem Familialismus. Also oft werden ja Familien sogar als sowas wie Grundatom des Staates gedacht. Und eine imperialismuskritische oder kolonialkritische Perspektive wäre da sicherlich auch noch sehr wichtig. Und ich muss auch zugeben, dass mein Ansatz jetzt irgendwie sehr theoretisch war. Das habe ich auch gemacht, weil meine Idee eigentlich meistens ist, dass die Theorie die Aufgabe hat, Theorie zu kritisieren, um Platz für die Praxis zu schaffen. Und deswegen freue ich mich auch auf die Diskussion und hoffe, wir können da so ein bisschen Praxis einbringen und diskutieren.
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4: Ja, ist gut, die Herrschaften. Jetzt kommen wir zur Band, die 50 Pfennig. Das ist eine Band aus Norddeutschland und wir haben plattdeutschen Elektro-Hip-Hop. Das hört sich erstmal komisch an und das hört sich später auch noch komisch an. Das kann ich euch versagen. Und jetzt kommen wir mit einem Song, der heißt Disco Dance. Da geht es darum, dass wir Feierreihe im Schuppen haben. Und dann machen wir Smoothie und das Singers und alles Mögliche. Hört es euch an. Viel Spaß mit den 50 Pfennig.

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0: Hallo, wir sind Who's That Girl, ein Flinter-DJ-Projekt und Netzwerk und haben heute unsere erste Show im Radio Fratz. Ich bin Bettina.
1: Ich bin Sylvin.
0: Ja, das Projekt soll Flinter-DJs und Interessierte vernetzen.
1: Und auch Einblicke in die DJ-Szene ermöglichen, Stereotype durchbrechen und Menschen zum Auflegen inspirieren. Genau, und wir haben uns ein Konzept überlegt, dass wir alle 3 Monate, jeden ersten Samstag im Kaffeehaus Le Club hier in Flensburg 3 Flinter-DJs vorstellen, die dort auflegen. Und jeden ersten Samstag von 18 bis 19 Uhr machen wir ein 15-minütiges Interview samt

0: hilfreich gewesen ist oder mich stark ermutigt hat, weil ich glaube, oder beziehungsweise die DJ-Szene ist ja sehr männerdominiert und ich glaube, dass viele sich dadurch sicherlich eingeschüchtert fühlen und das bewundern, vielleicht selber auch Lust dazu haben, aber sich dadurch einfach vielleicht so eingeschüchtert fühlen, dass sie es nicht weiter verfolgen. Und ich glaube, es hat schon geholfen, das von Frauen zu lernen. Ich weiß nicht, angefangen hat das eigentlich bei einem, bei irgendeinem netten Get-Together, wo Güle auf die Idee kam, Mensch, Nora, hast du nicht mal Lust, rumzuprobieren? Und ich mich noch lebhaft daran erinnern kann, wie ich davor saß und dachte, ich krieg das niemals hin, weil einfach das Lied immer kürzer wurde und ich das nächste Lied schon reinholen musste und 1000 Knöpfe gleichzeitig drehen und wenden musste und drücken. Und ich habe gedacht, das kriege ich nie hin, aber irgendwie hat es mich dann doch gefangen und dann haben wir uns immer regelmäßig im Wohnzimmer getroffen und ab da hat das so seinen Lauf genommen. Und dann habe ich seit letztem Jahr dann auch meinen eigenen DJ-Controller. Also vorher war es echt immer nur im Wohnzimmer bei Güde, ab und an mal alle paar Wochen.
1: Die Nachbarn haben sich gefreut. Ja.
0: Und jetzt eben mache ich das halt eben auch zu Hause.
2: Ja. Vom Wohnzimmer ins Kaffeehaus.
0: Ja.
2: Wann war denn dein erster Auftritt im Kaffeehaus?
0: Oh, mein erster Auftritt, das war letztes Jahr im Februar. Das kam so, dass Güde im Februar Geburtstag hatte oder hat. Und ich weiß gar nicht, ob das auch dein erster Auftritt war, Güde, im Kaffeehaus.
1: Nein.
0: Nee, genau. Okay, auf jeden Fall hattest du mich gefragt, ob ich nicht Lust habe, mit dabei zu sein. Und da weiß ich noch, einerseits habe ich gedacht, ja, auf jeden Fall. Ich hatte total Lust, aber andererseits dachte ich, oh, nee, auf gar keinen Fall. Was ist, wenn da irgendwas passiert oder ich das völlig verhau? Aber habe mich dann doch getraut und ja gesagt.
2: Und wie war das dann für dich?
0: Ah, das war mega geil. Also das war ja der Höhenflug meines Lebens. Also übertrieben. Aber das weiß ich noch. Da muss ich ja auch noch gar nicht meinen eigenen DJ-Controller gehabt haben. Also da, oder?
1: Ja, da haben wir immer bei mir zu Hause sehr viel geübt und geguckt und Sets vorgestellt.
0: Ja, ich glaube, das war vielleicht auch so ein Ding, was mich so ein bisschen hat hadern lassen dann daran. Aber fleißig Musik gesucht und überlegt, wie mache ich das und welche Lieder kommen mit rein. Und damals war das, da beim ersten Auftritt war das ja eine Stunde lang.
1: Mhm.
0: Und dann konnte ich das ja immer nur sozusagen bei dir einmal üben. Und dann war ich dann die Erste, die an dem Abend aufgelegt hat. Und also es war schön, weil irgendwie auch super viele aus dem Freundeskreis auch da waren. Also man einfach eine gute Crew auch am Start hatte und sowieso ja alle sehr wohlwollend sind und einfach der Vibe auch super gut war. Und ich habe das dann einfach gemacht und danach die Resonanz, also positives Feedback gekriegt und das war echt so wow.
1: Also ich Lust auf mehr bekommen.
0: Ja, wirklich. Ja, also sich einfach dieses Ding, sich zu trauen, sich aus der Komfortzone zu trauen und dann, das zu genießen, was dabei rauskommt. Ja, das war schon schön, auf jeden Fall.
2: Hm. Klingt nach einer ersten positiven Erfahrung, die du da gemacht hast.
0: Auf jeden Fall, ja.
2: Was spielst du denn für Musik?
0: Boah, viel querbeet, obwohl ich mich da, würde ich sagen, eher im Genre House immer wieder antreffe. Das geht dann von Funky House zu Deep House, auch Tech House. Also das würde ich sagen, sind so die Hauptgenres, in denen ich mich aufhalte. Aber ich mag auch total gerne so Disco, New Funk auflegen. Mhm. Da habe ich auch mega Spaß dran. Ja, also alles. Ich mag zum Beispiel total gerne, wenn das einfach schöne Vocals hat, eine schöne Melodie und das einfach nicht nur ein platter Beat ist für 6 Minuten lang. Also da charakterisiert das vielleicht so vieles von meiner Musikbibliothek, was ich da so habe, dass das einfach immer wieder kommt, dass ich sowas sehr gerne mag.
2: Ja,

0: Ich finde, das ist auch genauso rübergekommen am Samstag im Clubhaus, genauso wie du es beschreibst.
1: Auch super vielfältig war dein Set.
2: Ja, das war eher, ach, da hatte ich mir auch so viele Gedanken drüber gemacht. Ich wusste, spiele ich Funky House? Und dann habe ich aber dann doch auf dieser ganzen Musikreise, also man guckt dann ja immer, was findet man an neuer Musik und was ist da für ein Banger, den man irgendwie noch mit reinkriegen kann. Und das war dann alles so durcheinander und ich habe dann irgendwie versucht, doch einen roten Faden da durchzukriegen und dann dachte ich, ach komm, ich fange so ein bisschen, ich habe da gut die erste Hälfte vom Set Funky House gespielt und dann einen Übergang zu, ja, was war dann der Rest? So House, Tech House, keine Ahnung, alles so ein buntes Allerlei irgendwie, ja.
0: Und was war dein Banger des Abends?
2: Mein Banger des Abends. Oh, ich mochte total gerne, das war tatsächlich so ein Stück von, ich glaube, 2 oder 3 Liedern. Ich glaube, das war von Space Motion, Drums. Und danach war, das hat einfach perfekt gepasst, war der Remix von Tarantula, der Max Styler Remix. Mhm. Und danach, glaube ich, dann auch noch von André Rizzo. Das waren einfach 3 Lieder, die einfach so gut zueinander gepasst haben. Mhm. Ja.
1: Und wie waren bisher so deine generellen Erfahrungen? Also hast du da irgendwie Geschichten oder war es alles positiv immer? Gab es auch mal negative Dinge?
2: Also negativ bis jetzt zum Glück noch nicht. Eigentlich durchweg positiv. Aber nun muss man vielleicht dazu auch sagen, dass ich mich ja noch nicht so doll in der Öffentlichkeit präsentiert habe. Also die 3 Auftritte im Kaffeehaus.
1: Ja, und dann noch ein paar Privatpartys.
2: Ja, okay, noch ein bisschen privat. Aber da ist es ja auch so, man hat ja einen super Freundes- und Bekanntenkreis, ne? Und die sind ja alle nett und wohlwollend zu einem. Also es wäre schon komisch, wenn da jemand kommt und sagt, ey, das war aber nix oder das ist aber blöd oder du kannst ja nix. Von daher, und also, dass man vielleicht nicht immer den Musikgeschmack von jemandem trifft, das ist klar, aber bis jetzt war immer positiv.
1: Mhm. Ja, das ist sehr schön.
2: Ja.
1: So will man es auch haben. Ne?
2: Ja, auf jeden Fall, ja.
0: Ja, jetzt legst du ja schon seit 2 Jahren auf und seit einem Jahr öffentlich. Hast du Tipps für Einsteiger, für Menschen, die jetzt gerade anfangen, sich gerade ein Pult geholt haben oder generell einfach Interesse dran haben, was du gut gebrauchen oder hättest gebrauchen können, ganz am Anfang?
2: Also was mir, finde ich, geholfen hat, ist dann doch vielleicht Menschen in meinem Umfeld zu haben, die das selber machen. Also da denke ich jetzt natürlich an euch zwei. Also dass man wirklich sich nicht nur über YouTube oder ja sonst irgendwie Tutorials reinliest oder guckt.
1: Bringt ja auch so mehr Spaß zusammen, ne? Das einfach auszuprobieren.
2: Ja, was haben wir uns immer gefeiert
1: im
2: Wohnzimmer? Das war jetzt richtig gut und oh, geiler Übergang. Und wie ich immer, ja, auch mit meinem Handy das dann immer fotografiert habe und ja, die Übergänge oder die beiden Tracks, die dann gut miteinander gepasst haben. Und was hast du mir schon viele Tipps gegeben, wo ich dann auch immer im Nachhinein meinte, oh, es war jetzt Gold wert, das macht ja so viel aus. Und und vor allen Dingen auch einfach ein bisschen positives Feedback zu bekommen, ne? Oder auch, hey Nora, probier mal so und so. Einfach unter die Leute.
1: Ja, einfach
2: gehen.
1: Auch trauen.
2: Ja, einfach trauen, auf jeden Fall.
1: Da passiert auch nichts.
2: Nee.
1: Alles Schlimme passiert sowieso irgendwann. Ja, und dann geht man die Musik aus oder sonst wie was. Hatten wir ja gerade jetzt erst, dass die Anlage ein bisschen gestreikt hat. Ne? Das war sehr aufregend, aber es hat ja alles funktioniert.
2: Ja.
1: Also es passiert sowieso immer irgendwas, kann mal schief gehen, aber davon soll man sich ja nicht abhalten lassen.
0: Nee, da finde ich aber auch das Publikum im Kaffeehaus sehr dankbar. Mhm. Es wird dann, also enttäuschte Blicke sieht man dann, aber niemand, der da irgendwie böse drüber ist, sondern eher Verständnis dafür zeigt. Ja. Ne?
2: Ja, und ich finde, also je mehr man sich raustraut und je mehr DJ-Auftritterfahrung du hast, je ruhiger wirst du oder gelassener wirst du, spontaner kannst du reagieren und solche Situationen werfen dich dann eben nicht mehr ganz so schnell aus der Bahn. Mhm. Als wenn man vorher, wenn ich auch überlege, so der allererste Auftritt, man ist noch so, man will alles kontrollieren wollen und man übt bis ins kleinste Detail und setzt sich Cue-Points, wann man wie welchen Track reinholt. Und jetzt merke ich auch, also kann man ein bisschen gelassener an die Sache rangehen. Und wenn mal was passiert, ja dann kann man das ein bisschen entspannter nehmen.
1: Ja.
0: Ja, man kann sich gut vorbereiten auf Sets, aber ich finde es eigentlich auch viel angenehmer, einfach spontan aufzulegen und mir die Tracks auch spontan rauszusuchen und mich auf den Vibe einzustellen, der dann da auf der Tanzfläche ist, anstatt alles vorzuplanen und dann vielleicht sogar enttäuscht zu sein, dass nicht das passiert ist, was ich erwartet habe.
2: Ja, auf jeden Fall.
1: Wobei ich es auch nicht empfehlen würde, komplett zu verzweifeln, wenn man die Tanzfläche leer ist und man denkt, okay, ich probiere ein neues Genre aus, ich probiere dies, ich probiere das und man nur noch hin und her springt, weil das ist, manchmal sind die Leute einfach rauchen und kommen gleich wieder. Und wenn man dann nur noch da so hin und her springt, ist das manchmal auch ein bisschen, aber das heißt nächstes Mal B2B, Nora.
2: Ja, schön spontan. Ja, passt eigentlich ganz gut rein, weil da kann ich mich erinnern, als wir oben in der Brauerei gespielt haben, da kam ja, also zuerst war der Anfangsplan, war ja auch, jeder spielt sein Set. Und dann haben wir eigentlich gedacht, ach, egal, ey, lass B2B machen, weniger Vorbereitungszeit und so. Also klar haben wir eine Liste gemacht mit, also wir hatten uns schon auf ein Genre eingeschossen und Musik vorbereitet, was man spielen könnte. Und da war ich auch so, Gott, kriege ich das hin, so ganz spontan. Und was ist, wenn die Übergänge nicht passen und ja, nur um dann dazustehen und dann wieder zu merken, pff, I can do it. Also wirklich. Und das ist es halt. Man trauen und machen und die Erfahrung sammeln und alles wird einfacher mit der Zeit.
0: Ja,
1: schön gesagt. Zuletzt noch, kannst du vielleicht auch was zu deinem Set sagen, was wir dann gleich hören?
2: Oh ja, wir katapultieren uns nochmal zurück zum letzten Samstag. Oder nee, wenn das ausgestrahlt wird, ist das ja schon länger her dann. Aber für all die Leute, die halt nicht im Kaffeehaus waren, gibt es nochmal eine Geschmacksprobe von dem Set, was ich da gespielt habe.
1: Ah, cool.
2: Und auch vom späteren Teil, also vom wo ein bisschen mehr Wumms mit drin ist, ja.
0: Also alles dabei, Funky, House und Tech House.
2: Bunte Palette, ja.
0: Ja, seid gespannt.
1: Da würde ich sagen, tunen wir in und hören mal rein.
0: Ja, viel Spaß.
2: Viel Spaß.

0: Ja, vielen Dank für das funky Set, Elinor.
1: Mhm, gerne, gerne.
0: Wo kann man dich dann das nächste Mal hören?
1: Also das nächste Mal hören können mich nur die Menschen bei der geschlossenen Gesellschaft, bei der ich beim nächsten Mal auftreten werde. Das ist einmal die Hochzeit von meiner guten Freundin, wo ich zumindest für ein paar Stunden oder für ein, zwei Stunden die Musik beitrage. Ansonsten gehe ich aber stark davon aus, dass ich sicherlich irgendwann dieses Jahr nochmal im Kaffeehaus auflege oder dass ich garantiert bestimmt auch nochmal eingeladen werde, irgendwo bei einer anderen Veranstaltung aufzutreten. Also das ist ja auch das Schöne, dass wir ja mittlerweile doch eine coole kleine Community sind und wenn irgendwie eine geile Veranstaltung stattfindet, dass man dann ja auch mal ab und an gefragt wird, ob man nicht seine Musik sozusagen beisteuern möchte. Also sicherlich mal hier und da.
0: Ja, und wenn ihr up-to-date bleiben wollt, dann könnt ihr uns bei Instagram folgen, Who's That Girl. Da werden wir dann auch sicher mal teilen, wenn Elinor das nächste Mal irgendwo öffentlich zu hören ist.
1: Mhm.
0: Freuen wir uns drauf. Genau, und wenn ihr Kontakt zu uns aufnehmen wollt oder dabei sein wollt, dann könnt ihr uns bei Instagram schreiben oder ihr schickt uns einfach eine Mail unter whosthatgirlinfo@gmail.com. Genau, und unsere nächste Show ist dann am 5. April. Da geht es um Bettina. Und
1: ja, ich freue mich.
0: Den nächsten Kaffeehausabend haben wir am 1. Mai.
1: Genau, und uns bleibt noch zu sagen, vielen Dank. Und wenn ihr Einsteiger seid, traut euch ruhig raus, meldet euch. Wir haben Bock.
0: Ja, und freuen uns.

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1: Oh, Süße. Die schmutzigsten Kämpfe werden von Mädchen ausgetragen.

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0: 30 Jahre kenne sind, heute wieder hier, Baby, grüß Halle, dich. Der, was sagen wir, kann man sagen, der König der Gemüsehoben.
1: Na, das hast du gesagt.
0: Ich glaube, seit 30 Jahren, ich weiß nicht, wie viele Millionen Hausfrauen glücklich
1: sind. Schlicht und einfach der Meister.
0: Okay, der Meister. Also, hat der Meister das Wort? Ja. 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

0: Im Mittelmeer ist offenbar ein Flüchtlingsboot mit 700 Menschen an Bord gekentert. Allein in der vergangenen Woche sollen 11.000 Menschen übers Mittelmeer nach Italien geflohen sein.
1: Ein halbes Jahr schon ist es mittlerweile her, dass vor Lampedusa fast 400 Afrikaner ertrinken.

0: keine Chance, es zu schaffen bis zum Festland. Ein Schiff der Küstenwache, das ihnen entgegenkommt, kann die Rettung sein oder das Ende aller Hoffnungen. Dann nämlich, wenn es das Boot einfach wieder zurückdrängt dorthin, woher es kam. Pushback heißt das im EU-Jargon, Grenzen schützen statt Flüchtlinge.
1: Alle haben sie über Änderungen geredet, geändert hat sich eigentlich nichts.

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